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1: Ich bin Moritz Einzel. Großer Polizeieinsatz in Dortmund. Dort hat sich ein Mann mit seinen 3 Kindern in einer Wohnung verschanzt. Zuvor gab er Schüsse auf einen Polizisten ab. Der Beamte wurde leicht verletzt. Eine Verhandlungsgruppe nahm Kontakt zu dem Mann auf. Die Polizei wurde ursprünglich alarmiert, weil der Mann laut einem Bildbericht in einem Restaurant randaliert hatte. Die Hintergründe sind noch unklar. Die UN-Vollversammlung wird heute darüber entscheiden, ob Deutschland einen Sitz im Sicherheitsrat der Vereinten Nationen bekommt. Weitere Kandidaten sind Österreich und Portugal. Bundesaußenminister Wadefuhl hat dem ZDF gesagt, es sei kein Drama, dass man in einem demokratischen Wettbewerb gegeneinander antrete. Deutschland habe einiges einzubringen, so Wadefuhl.
2: Wir sind stark engagiert im UN-System. Wir unterstützen es finanziell sehr, sehr stark. Wir sind jemand, der in den Peacekeeping-Nationen sehr viel Engagement gezeigt hat. Also, wir haben schon etwas einzubringen.
1: Um für 2027 und 2028 als nicht ständiges Mitglied in den UN-Sicherheitsrat aufgenommen zu werden, braucht Deutschland eine Zweidrittelmehrheit. Sachsen sucht seine Tourismushelden 2026. Ab sofort werden dafür Vorschläge entgegengenommen. Eine Jury wählt daraus die Sieger aus. Der Landestourismusverband sucht Menschen, die mit Leidenschaft, Engagement und Können dafür sorgen, dass Gäste sich im Freistaat willkommen fühlen. Nominiert werden können Einzelpersonen oder Teams in 7 Kategorien. Die deutsche Fußballnationalmannschaft ist in den USA angekommen. Nach 8-stündigem Flug landete das Team um Bundestrainer Julian Nagelsmann in Chicago. Am Samstag steht dort das letzte Testspiel gegen die USA, einen der 3 Gastgeber der anstehenden Weltmeisterschaft, auf dem Programm.
0: Das Sachsenwetter.
3: Tiefstemperatur.

Temperaturen zwischen 16 und 12 Grad, örtlich Regen, teilweise auch Gewitter. Heute im Laufe des Tages wechselhaft mit Schauern und einzelnen Gewittern. 17 bis 21 Grad. Morgen von Westen her neue Schauer, starke Böen, vereinzelt Gewitter. 23 bis 26 Grad.

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1: Ich bin Moritz Einzel. Bekommt Deutschland in den kommenden beiden Jahren einen Sitz im UN-Sicherheitsrat? Darüber entscheidet heute die Vollversammlung der Vereinten Nationen. Bundesaußenminister Wadefuhl hat in New York nochmal fleißig für Deutschland geworben. Weitere Kandidaten sind Österreich und Portugal. Wadefuhl im ZDF.
2: Und ich halte es auch umgekehrt für gar kein Drama, dass wir in einem vernünftigen demokratischen Wettbewerb gegeneinander antreten. Das gehört in einer Demokratie dazu.
1: Um den Platz im Sicherheitsrat zu kriegen, bräuchte Deutschland eine Zweidrittelmehrheit der Stimmen. Wegen der geplanten Einsparungen im Gesundheitswesen befürchten viele Menschen in Deutschland eine schlechtere ärztliche Versorgung. Das zeigt eine Civi-Umfrage, aus der die Rheinische Post zitiert. Demnach erwarten 77% negative Folgen einer Reform. In den ostdeutschen Bundesländern lag die Quote sogar bei über 85%. Sachsen sucht seine Tourismushelden 2026. Ab sofort werden dafür Vorschläge entgegengenommen. Eine Jury wählt daraus die Sieger aus. Der Landestourismusverband sucht Menschen, die mit Leidenschaft, Engagement und Können dafür sorgen, dass Gäste sich im Freistaat willkommen fühlen. Nominiert werden können Einzelpersonen oder Teams in 7 Kategorien. Das WM-Abenteuer kann jetzt so richtig losgehen für die deutsche Fußballnationalmannschaft. Der DFB-Tross ist am späten Abend deutscher Zeit in Chicago gelandet.

0: landet und dort findet bereits heute die erste Trainingseinheit statt, berichtet Thomas Bremser.
1: Sommerlich, windig, aber nicht zu heiß, so präsentiert sich Chicago in den kommenden Tagen. Das noble Teamhotel liegt etwas nördlich der Innenstadt mit Blick auf den Lake Michigan. Rund 20 Minuten sind es von dort bis zum Trainingszentrum von Chicago Fire, dem Ex-Club von Bastian Schweinsteiger. Hier will Bundestrainer Nagelsmann den Feinschliff vornehmen in den kommenden Tagen für das XXL-Turnier. Einen letzten Test gibt's dann am Samstag gegen die USA.
2: Das Sachsenwetter.
3: Tiefsttemperaturen zwischen 16 und 12 Grad, örtlich Regen, teilweise auch Gewitter. Heute im Laufe des Tages wechselhaft mit Schauern und einzelnen Gewittern. 17 bis 21 Grad. Morgen von Westen her neue Schauer, starke Böen, vereinzelt Gewitter. 23 bis 26 Grad.

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1: Ich bin Moritz Einzel. Guten Morgen. In Dortmund ist eine mutmaßliche Geiselnahme glimpflich ausgegangen. Ein Mann hatte einem Bildbericht zufolge zuerst in einem Restaurant randaliert, dann schoss er auf einen Polizisten und verschanzte sich in einer Wohnung, und zwar mit seinen drei Kindern. Am frühen Morgen schließlich ergab sich der Mann, den Kindern gehe es den Umständen entsprechend gut, hieß es von der Polizei. Deutschland will in den kommenden beiden Jahren einen Sitz im UN-Sicherheitsrat haben. Ob das klappt, entscheidet heute die UN-Generalversammlung. Konkurrenten sind Österreich und Portugal. Und dass es da jetzt einen demokratischen Wettbewerb gibt, ist für Bundesaußenminister Wadefuhl kein Drama, sagte er im ZDF.
2: Wir führen ja auch keinen Wahlkampf gegen Österreich oder gegen Portugal. Das sind gute befreundete Nationen aus Europa. Aber wir sind nun mal in dieser Situation, dass wir hier in einem Wettbewerb sind. Und deswegen werbe ich für Deutschland. Das ist meine Aufgabe.
1: Wadefuhl betonte, Deutschland sei nicht zuletzt finanziell stark engagiert im UN-System. Sachsen sucht seine Tourismushelden 2026. Ab sofort werden dafür Vorschläge entgegengenommen. Eine Jury wählt daraus die Sieger aus. Der Landestourismusverband sucht Menschen, die mit Leidenschaft, Engagement und Können dafür sorgen, dass Gäste sich im Freistaat willkommen fühlen. Nominiert werden können Einzelpersonen oder Teams in 7 Kategorien. Nur noch 2 Siege, dann wäre der Traum vom ersten Grand-Slam-Titel wahr für Alexander Zverev. Deutschlands bester Tennisprofi hat gestern bei den French Open das Halbfinale erreicht. Zverev besiegte den Spanier Rafael Jodar in 3 Sätzen.
3: Es war schon entscheidend, dass ich dann irgendwann auch flacher gespielt habe, irgendwann auch schneller gespielt habe, sodass ich auch selber Druck machen konnte. Und er hatte einen unfassbaren Rhythmus am Anfang und ich halt nicht. Und sobald es das so ein bisschen geändert hat, fand ich, dass ich ein super Match gespielt habe.
1: Im Halbfinale von Paris trifft Zverev am Freitag auf den Tschechen Jakub Menschik.
4: So, und wir treffen jetzt nicht auf Jakub Menschik, sondern auf das Katja Wetter.
5: Ja, der Regen hat wieder übernommen. Guten Morgen an diesem feuchten Mittwoch früh bei aktuell 16 Grad in Dresden, 16 haben wir in Leipzig und 14 sind es in Chemnitz. Heute wird stark bewölkt bleiben und der Regen wird uns meist noch bis Mittag beschäftigen. Dahinter lockert es ein bisschen auf bei kühleren 21 Grad maximal.
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4: Und gleich der Blick auf die Straßen. Eine Meldung von der Strecke zwischen Neupetershain und Greifenhain. Da hat es vor ein paar Minuten einen Wildunfall gegeben. Polizei ist dabei abzusichern. Und auf der B2 stockt es schon um diese Uhrzeit zwischen Zeitz und Profen. Richtung Leipzig dauert es ein paar Minuten länger.
0: 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Guten Morgen bei Hitradio RTL mit
4: Fokus, Fokus, Fidibus, dreimal schwarzer Kater. Lass uns mal mit einem Zauberspruch in diesen Mittwoch starten, denn wir haben uns für Queen entschieden als Einsteigersong heute Morgen. A Kind of Magic möge sie munter machen. Schön, dass Sie hier Radio RTL hören.
5: Moin.
4: Guten Morgen.

0: sehen Sie, Alex Warren ist auch munter und hat schon Stimme. Sie hoffentlich auch. Guten Morgen um 10 Minuten nach 5. Das ist Hitradio RTL.
1: Ja, so ist das.
0: Ach, was ist denn los? Haben Sie was Schönes geträumt?
1: Ich weiß nicht, was ich so richtig mit diesem Tag anfangen soll. Weißt du, Jacke an, Jacke aus.
0: Ja.
1: Haare auf, Haare zusammen. Brille oder Kontaktlinsen. Weißt du, wie ich meine?
0: Wir versuchen es mal positiv anzugehen. Erstmal ist es schön, dass es in der Nacht geregnet hat. Vielleicht wird es tagsüber dann sehr, sehr angenehm. Das ist ja dann immer hübsch, wenn die Natur auch ihren Teil abkriegt. Und Sie haben was Schönes geträumt. Vielleicht davon, dass Ihnen heute alles gelingt. Dass ich mit einer grünen Welle auf Arbeit fahren, damit geht schon mal los.
1: Bei mir waren noch gar keine Ampeln an.
0: Das ist selbstgewähltes Elend um 3.35 Uhr. So, wir schauen mal, was es für kluge Gedanken gibt in dieser Uhrzeit immer. Sie wissen, die Kollegen sind am Drücker und zwar jetzt.
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3: Neulich war ich in einem großen Möbelhaus, um ein paar Kleinigkeiten zu besorgen. Da gibt es im Ausgangsbereich einen Eisautomat, an dem man sich selbst bedienen kann. Ich beobachtete ein älteres Ehepaar, das Probleme hatte, ihr Eis dort rauszubekommen. »Komm, Manfred, da gehen wir uns beschweren«, sagte die Frau. Manfred blieb aber ganz ruhig und sagte, »Wir gehen uns nicht beschweren, wir sagen einfach Bescheid.« Ich fand seine Reaktion total cool und dachte so bei mir, »Klar, der Ton macht die Musik. Wenn ich dorthin gehe, um mich zu beschweren, wirkt das ganz anders auf den Mitarbeiter oder die Mitarbeiterin, der oder die für den kaputten Eisautomaten auch nichts kann, als wenn ich einfach Bescheid sage, dass die Eismaschine einfach gerade nicht funktioniert. Ich glaube, wir brauchen mehr Manfreds in dieser Welt.
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0: ist die Frau, bei der Michael Jackson das Tanzen gelernt hat. Oder zumindest einige Choreografien. Paula Abdul macht munter auf Hitradio RTL.
1: Ja, weil sich ja Frauen meist besser bewegen können als Männer, ne?
0: Das war bei Michael Jackson dann allerdings anders.
1: Ja,
0: bei wem hast du denn Tanzen gelernt?
1: In der Tanzschule.
0: In der
1: Tanzschule Ritter, ja.
0: In der Tanzschule Ritter gibt es vielleicht heute noch, schön. In Grimma dann wahrscheinlich, ne?
1: Mhm.
0: So, guten Morgen ins ganze Land, nicht nur nach Grimma, auch nach Görlitz.
1: Hast du einen Tanzschulkurs gemacht?
0: Ja, aber dann, dann kommen wir später darauf. Ich möchte erstmal einen Kaffee trinken, bevor ich das dann beichte, wie das war. Wir machen sie erstmal munter jetzt.
1: Ja, viel scheint es nicht gebraucht zu haben.
0: Mit Sandra und mit Hörz.
1: Ist nicht viel hängen geblieben.
0: Einen Walzer kriege ich schon noch hin.
1: Walzer.
0: Und wenn sie feste Schuhe anhaben als Tanzpartnerin, wird es auch nicht allzu sehr wehtun, wenn ich hier und da mal drauf trete.

Morgen um 5.27 Uhr. Wichtige Verkehrsmeldung kommt von Hitradio RTL. Hat gerade einen Unfall gegeben zwischen Bad Schlema und Hartenstein. Da sind wohl umgestürzte Bäume auf der Straße und da ist jetzt da drumherum was passiert momentan. Also zwischen Aue Bad Schlema und Hartenstein voll gesperrt. So, in 3 Minuten dann unsere Nachrichten.

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1: Mit Michael Daub. Guten Morgen. Auch dieses Jahr werden in Sachsen wieder Tourismushelden gesucht. Es geht um Menschen, die mit Leidenschaft, Engagement und Können dafür sorgen, dass sich Gäste in Sachsen willkommen fühlen. Der Landeschef der AfD, Jörg Orban, reist heute mit anderen Politikern seiner Partei zum Wirtschaftsforum nach St. Petersburg. Man müsse mit Russland im Gespräch bleiben, hieß es. Die Konferenz gilt als wichtigste im Land und steht unter der Schirmherrschaft von Wladimir Putin. Ein durch Bauarbeiten beschädigtes Kabel auf dem Gelände des Deutschen Wetterdienstes hat gestern offenbar den großen Stromausfall im Leipziger Südosten ausgelöst. Das hat der Netzbetreiber mitgeteilt. Um die Mittagszeit hatten plötzlich tausende Leipziger gut 2 Stunden lang keinen Strom. Bekommt Deutschland in den kommenden beiden Jahren einen Sitz im UN-Sicherheitsrat? Darüber entscheidet heute die Vollversammlung der Vereinten Nationen. Bundesaußenminister Wadefuhl hatte in New York noch einmal fleißig für Deutschland geworben. Weitere Kandidaten sind Österreich und Portugal. 2 Siege noch, dann wäre der Traum vom ersten Grand-Slam-Titel wahr für Alexander Zverev. Deutschlands bester Tennisprofi hat gestern bei den French Open das Halbfinale erreicht. Zverev besiegte den Spanier Rafael Yoda in 3 Sätzen.
2: Das wäre was, wenn irgendwann der Zverev wirklich mal sein erstes Grand Slam gewinnt. So, jetzt sind wir mal gespannt, was die Katja Möckel heute auf Lager hat.
3: Ja, dieser Mittwoch fällt etwas ins Wasser heute. Ein trüb, feuchter Start in diesem Morgen. Dazu haben wir aktuell so zwischen 13 und 17 Grad. Ja, gestern noch etwas sonnenverwöhnt. Heute braucht es einen Regenschirm. Allerdings soll die Feuchtigkeit von oben im Laufe des Tages ein bisschen nachlassen. Und dahinter soll es dann auflockern. Kühlere 21 Grad gibt es maximal.
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2: Eine Vollsperrung haben wir schon bedauerlicherweise zu vermelden. Zwischen Auerbad Schlema und Hartenstein kommen sie nicht durch wegen Unfalls und umgestürzter Bäume. Und der erste Blitzer dieses Morgen geht auf den Nacken von Michael Walter. Der hat gerade durchgegeben, auf der B101 stehen sie in Großhartmannsdorf an der Gärtnerei.
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2: Da wird wieder viel los sein an diesem Mittwoch. Erstmal guten Morgen am 3. Juni. Wir haben ja gerade gehört in den Nachrichten, die Tourismushelden werden wieder gesucht. Wer gleich mal einen Vorschlag machen will, wo man sich im Land besonders wohlfühlt und wer dahinter steckt, gerne auch zu uns. Erstmal hoffen wir, dass Sie sich bei uns und unserer Musik wohlfühlen. Jetzt beim Mutterwerden mit Sophie B. Hawkins und mit Ultravox. Dancing with Tears in My Eyes. Nein.

0: Phoebe Hawkins. Um 5.41 Uhr. Guten Morgen.
1: Hier ist Morgen.
0: Katja und der Uwe. Mhm. Und die Katja ist ja eigentlich so mein Lieblingsmensch.
1: Ja, ja.
0: Meine Lieblingsfrau ist, heißt eigentlich Katja, aber heute heißt sie.
1: Weil du ja auch keine andere Wahl hast.
0: Heute heißt meine Lieblingsfrau Lola. Und das hier ist der Grund.
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0: Heute gibt es nämlich die doppelte Lola zur Auswahl.
1: Mhm.
0: Und sie entscheiden, was wir spielen.
1: Ja.
0: Nachdem gestern wirklich sensationell der alte Schinken vom Elvis sich durchgesetzt hat, spielen wir ihn heute wieder.
1: Macht das heute sehr spannend.
0: Klassiker an. Lola eben von den Kings.
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0: Übrigens hat er von Coca-Cola gesungen. Diese Fassung durfte in Amiland damals übrigens nicht laufen. Die mussten das nochmal neu aufnehmen und dann von Cherry Cola, wenn ich mich recht entsinne, gesungen. So, also, wollen wir das nachher auflegen oder eher die Fassung von Heinz-Rudolf Kunze?
1: Ich traf sie in einem Imbiss in Dortmund Nord. Es roch stark nach Schaschlik und ein bisschen nach Abort und sie hieß Lola.
2: Gut, da kann ich mir schon denken, wer da die Nase von haben wird. Sagen wir noch nichts, aber wer denkt gleich mit mir?
0: So, also bei den Kings, übrigens ist die Lola eine Frau. Bei Heinz-Rudolf Kunze hat sie später mal erklärt, ging es um einen Hund eigentlich. Da besingt er einen Hund, den er wohl getroffen hat. Auf ähnliche Art und Weise.
2: Du vergleichst mich also mit einem Hund?
0: Nein. Hier werden einem wieder um 3:45.
2: Du hast doch von uns gesagt, Lieblingsmensch.
0: Die Worte im Mund rumgedreht. Ja, in dem Fall geht es ja wirklich. Lola ist ja wirklich eine Frau bei den Kings, wenigstens. Also, die Kings oder Heinz-Rudolf Kunze. Bin gespannt, wie sie entscheiden.
2: Und welcher Hund wäre ich jetzt?
0: Warte mal, das können wir. Was? Ja,
2: ich mach
0: Pudel
2: mal,
0: nicht.
2: Mach ich mal.
0: Rottweiler auch nicht.
2: Denk dir deinen Teil.

0: 8 ist vorbei. 5.51 Uhr, das ist Hitradio RTL und wir melden Unfall, leider Unfall auf der A4. Dresden Richtung Chemnitz, Höhe 3 Genossen, rechte Spur ist blockiert. So kommen Sie uns gesund auf Arbeit. Und es wäre schön, wenn Sie mir helfen könnten, die
1: der
0: Katja Möckel ein Kompliment zu machen. Sie hat mich gefragt, was sie wäre, wenn sie ein Hund wäre.
1: Mich als Hund bezeichnet?
0: Welche Hunderasse?
1: Ja.
0: Welche Art Hund? Und ich überlege noch, ob ich jetzt ein Kompliment mache, wenn ich sie, einen Golden Retriever würde mir einfallen.
1: Nee, das würde nicht passen.
0: Ein portugiesischer Wasserhund, die sind so wunderbar kuschelig.
1: Ein Wasserhund.
0: Oder vielleicht bist du auch die treueste Seele. Ich liebe ja die deutschen Schäferhunde ganz doll. Vielleicht bist du
1: der
0: tollste deutsche
1: Schäferhund. Nein, das passt doch.
0: Kuschelig ist, aber der auch mal die Zähne zeigen kann. Auch mal,
1: ja, ja, genau.
0: Auch mal die Meute bewachen und beschützen kann. Vielleicht haben Sie noch einen besseren Vorschlag, damit ich nicht im Fettnapf lande.
1: Ich weiß, was ich glaube, was ich selbst sein könnte.
0: Ja.
1: Irgend so eine Terrierart.
0: Das, nein, das muss ich sagen.
1: Ach,
0: wie kommst du denn darauf?

0: Crowded House heißen diese Jungs mit dem Song Don't Dream It's Over. Guten Morgen bei Radio RTL, die Morning Show läuft. Und während wir alle geschlafen haben heute Nacht friedlich, gab es in Dortmund eine Geiselnahme.
1: Oh ja.
0: Wie die Polizei das unblutig zum Glück beendet hat, gleich hier in 20 Sekunden in Hitradio RTL aktuell um 6.
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6: Mit Michael Daub, guten Morgen. Der sächsische Landeschef der AfD, Jörg Urban, reist heute mit mehreren anderen Politikern seiner Partei zum Wirtschaftsforum nach St. Petersburg. Man müsse im Gespräch mit Russland bleiben, hieß es. Die Konferenz gilt als wichtigste im Land. Sie steht unter der Schirmherrschaft Wladimir Putins, der dort auch traditionell selbst auftritt. Während europäische Politiker das Forum früher oft besuchten, nehmen viele die Einladungen des Kremls seit Ausbruch des Ukraine-Krieges nicht mehr an. In Dortmund ist eine mutmaßliche Geiselnahme glimpflich ausgegangen. Ein Mann hatte zuerst in einem Restaurant randaliert und dann auf einen Polizisten geschossen. Dann verschanzte er sich in einer Wohnung, und zwar mit seinen drei Kindern. Am frühen Morgen schließlich ergab sich der Mann, den Kindern gehe es den Umständen entsprechend gut, hieß es von der Polizei. Wegen der geplanten Einsparungen im Gesundheitswesen befürchten viele Menschen in Deutschland eine schlechtere ärztliche Versorgung. Das zeigt auch eine aktuelle Umfrage. Demnach erwarten 77% negative Folgen einer Reform. Bei uns im Osten lag die Quote sogar bei über 85%. Sachsen sucht seine Tourismushelden 2026. Ab sofort werden dafür Vorschläge entgegengenommen. Eine Jury wählt später die Sieger aus. Mehr dazu von Frank Selig.
7: Geehrt werden sollen Menschen, die mit Leidenschaft, Engagement und Können dafür sorgen, dass Gäste sich in Sachsen willkommen fühlen, so der Landestourismusverband. Vorgeschlagen werden können Einzelpersonen oder Teams in 7 Kategorien.
6: Der große Stromausfall gestern im Leipziger Südosten. Inzwischen ist offenbar klar, was ihn genau ausgelöst hat. Wie der Netzbetreiber auf Anfrage mitteilte, ist bei Bauarbeiten auf dem Gelände des Deutschen Wetterdienstes eine wichtige Stromleitung beschädigt worden. Das führte dazu, dass um die Mittagszeit gestern plötzlich tausende Leipziger gut 2 Stunden lang keinen Strom mehr hatten.
0: So, der Radar hat Strom, stimmt's? Dein Wetterradar.
1: Wer hat Strom?
0: Dein Wetterradar.
1: Stell dir mal Wasser und Strom zusammen. Was passiert da? Fängst du an zu zappeln? Ja, es ist Wolken haben übernommen und auch der Regen, der einmal recht kräftig von West nach Ost durchgezogen ist, beziehungsweise in den östlichen Teilen regnet es ja auch noch teilweise kräftig. Temperaturen haben wir so um die 15 Grad, aktuell in Weißwasser, 16 sind es in Delitzsch und 14 Grad haben wir rund um Freiberg. Es wird stark bewölkt bleiben heute und der Regen wird uns meist bis Mittag hin beschäftigen, dahinter lockert es ein bisschen auf. Aber insgesamt kühler dieser Tag bei 21 Grad.
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0: Und Unfall, Behinderungen auf der A4, Dresden Richtung Chemnitz, Höhe Dreieck Nossen ist die rechte Spur gesperrt. Und ganz gesperrt ist die Straße zwischen Hartenstein und Aue-Bad Schlema, weil dort Bäume umgestürzt waren. Es stockt schon auf der B101 zwischen Priesterwitz und Großenhain. In Richtung Großenhain brauchen Sie ein paar Minuten länger. Und ein Blitzer in Boos-Hartmannsdorf auf der B101 Richtung Freiberg an der Gärtnerei.
9: 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Guten Morgen bei Hitradio RTL mit Uwe Fischer
1: und Katja Merkel. Sag mal, wann hast du eigentlich das letzte Mal Körpercheck gemacht?

0: Beim Blick heute Morgen in den Spiegel habe ich mir gedacht, ach, geht so. Gut für dein Alter.
1: Nee, mit so allem drum und dran. Dass dich mal jemand von außen so durchgenommen hat. Weißt du, wie ich meine?
0: Na ja, das ist schon eine Weile her, sagen wir mal so. Ganz, wenn du jetzt meinst, wirklich ein Arzt.
1: Vor der Mauer oder nach der Mauer?
0: Ich bin halt wie viele Männer da ein bisschen nachlässig.
1: Warum denn das?
0: Weil es mir gut geht. Pass auf, mir fehlt ja nichts.
1: Wir machen gleich mal Körpercheck, okay?
0: Natürlich. Also, soll ich mich gleich nackig ausziehen oder erst später?
1: Ich habe nämlich was.
0: Sie will mich abhorchen.
1: Ich habe was Interessantes gelesen. Das ist auch was für alle.
0: Gut, und ja? Ich muss wieder als Testperson herhalten.
1: Opfer.
0: Viel Spaß.

0: My Life. Machen Sie was draus, denn wir haben nur dieses eine Live. Guten Morgen bei Hitradio RTL.
1: Ja, und deswegen solltest du dich einfach mal kümmern.
0: Warum?
1: Na, um deinen Körper.
0: Jetzt geht das wieder los.
1: Ich habe doch, wir müssen wirklich mal Körper. Wann hast du das letzte Mal gemessen, gewogen, ein Blutbild gemacht?
0: Mir geht's
1: eine Hafenrundfahrt.
0: Ja, vorn und hinten gehe ich regelmäßig zur Vorsorge, wie das heißt. Also Gastro und Urologe. Macht man als Mann dann irgendwann mal regelmäßig.
1: Ja.
0: Und alles andere, da fehlt mir nichts. Mir geht's gut.
1: Dir muss ja nichts fehlen, aber vielleicht hast du den einen oder anderen Mangel, der für das eine oder andere verantwortlich ist. Weißt du, wie ich meine?
0: Dass es mir gut geht. Da will ich ja nichts dagegen tun. Pass auf, es fehlt mir nichts.
1: Wir machen heute mal Körpercheck und vielleicht erkennst du dich ja wieder. Denn ich habe gelesen, mehr als jeder zweite Mensch in Deutschland bringt zu viele Kilos auf die Waage.
0: Ja gut, das ist ja bekannt, klar.
1: Männer dabei häufiger als Frauen, sagt das Statistische Bundesamt. Mhm. Der Durchschnittsbürger wiegt demnach 78,3 Kilogramm bei einer Körpergröße von 1,73 Meter. Also Männlein und Frauen zusammengezogen. Ja. Ne? Frauen sind im Schnitt 1,66 und wiegen 69,7.

0: Männer kommen auf 1,79 und 86,5
1: Kilogramm. Da liegen noch gut.
0: Kilogramm. Wo liegst du jetzt?
1: Naja, ich bin ein paar Zentimeter größer und demzufolge auch ein bisschen schwerer.
0: Ein bisschen
1: schwerer? Ja, etwas über 90.
0: Wiegst du?
1: Weiß ich nicht. Ich hab mich lange nicht auf die Waage gestellt, aber ich würde tippen, etwas über 90.
0: Mit Blick auf die Altersgruppen sind im Schnitt die ab 50er am schwersten. Vor allem der Männerbauch ist das Problem. Mhm. Hast du das auch festgestellt?
1: Vom Weiberarsch sagt sie nichts. Merkst du was, wie es hier läuft?
0: Du redest von meiner Bahnhofsuhr?
1: Das ist aber eine schöne Formulierung. Nee, hast du ja nicht. Ich hatte ja wirklich sehr charmant.
0: Natürlich nicht.
1: Und auch äußerlich, also nicht nur die inneren Werte sind toll. Liegst du, also 1,66, du bist ein Tick größer auch?
0: Ich bin 1,64.
1: Aber du wiegst keine 69,7 im Schnitt. Natürlich. Du wiegst weit runter, oder? Vom Anblick her würde ich sagen, weit runter. Ich habe es ja lange nicht mehr getragen, über die Schwelle.
0: Das denkst du. Aber pass auf, was ich auch noch Interessantes gelesen habe. Paare passen sich im Laufe der Zeit unbewusst so stark aneinander an, dass sich ihre Sprachmuster, ihr Gehtempo und sogar ihre Gesichtszüge...
1: Nein, nicht nur die Hunde und das Herrchen sehen irgendwann gleich aus von der Frisur her.
0: Jetzt überleg doch tatsächlich mal das mit dem Partner, spannend. Guck den an, vielleicht ist er ja noch zu Hause, ob ihr euch irgendwie ähnelt. Kommt das hin?
1: Werdet ihr euch immer ähnlicher? Das wäre mal interessant. Sie können auch anonym sich melden.
0: Wirklich?
1: Im Selbstversuch.
0: Und wenn man sich dann irgendwie... Genau, Männer, guckt mal eure Frauen an, kommt ihr euch irgendwie
1: heute,
0: in.
1: Heute Morgen eine schöne, interessante Sendung. Wir machen trotzdem erstmal wieder ein bisschen Musik.
0: Ist ja mal auch stimmt noch mal das oder ist das Quatsch wirklich
1: das
0: jetzt?
1: Das ist wirklich sehr spannend. Ja. Guten Morgen und machen Sie gerne mit hier bei Hitradio RTL.

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0: Morgen bei Radio RTL um 6.22 Uhr. Wir hoffen, es geht Ihnen gut. Und unser Lieblingswort heute ist rasant, weil wir hier eine rasante Morgensendung machen und weil das ganze Leben überhaupt immer rasanter wird, wie Sie wissen.
1: Hat aber übrigens nicht immer so viel mit Geschwindigkeit und dem Rasen zu tun, ne?
0: Ich dachte.
1: Nee, dafür ein bisschen mehr mit Körperpflege. Also meint zumindest unser helles Köpfchen Matthias Draheim.
2: Aha, in 30 Sekunden. Dinge, die sich schnell ändern, nehmen mitunter eine rasante Entwicklung. Wäre natürlich logisch, dass die wie so ein Schnellzug an uns vorbei oder auf uns zu rasen. Der Begriff rasant ist allerdings ein früher Fachbegriff aus dem Militär und er hängt mit dem Rasieren zusammen. Der Ausdruck kommt aus der Ballistik, das ist die Lehre, die sich mit den Flugbahnen von Geschossen beschäftigt. Eine Kanonenkugel, die kann ja einmal so abgeschossen werden, dass sie einen Bogen macht. Ein rasanter Schuss dagegen bezeichnete eine geradlinige, nahezu horizontale

0: Lebe das Leben. Ne? So ist es auch an diesem Mittwochmorgen hier mit Coldplay bei Hitradio RTL. Und heute ist Laufen angesagt und zwar für den guten Zweck. Zum Tag des Laufens steigt nämlich heute Abend in Dresden im Heinz-Steyer-Stadion eine Laufparty und zwar von Dresden-Marathon, Oberelbe-Marathon und der Laufszene. Es wird wild, vielleicht ein bisschen schnell, definitiv cool und ein ganz großes Happening. Eintritt ist kostenfrei, dabei werden aber Spenden gesammelt und zwar für die Kindervereinigung Dresden e.V.
1: Ne? Schön.
0: Was sonst noch los ist, gleich hier, Hitradio RTL, aktuell 6:30.
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3: Das war eine Stimmenimitation, nicht Horst.
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8: Mit Michael Daub, guten Morgen. Der Fraktionschef der CDU im Leipziger Stadtrat, Michael Weikert, wird vermutlich der Kandidat der Christdemokraten für die OB-Wahl im kommenden Jahr. Der Kreisvorstand habe seinen Mitgliedern die Nominierung des 36-Jährigen vorgeschlagen, schreibt die LVZ. Deutschland möchte gerne in den kommenden beiden Jahren einen Sitz im UN-Sicherheitsrat haben. Ob das klappt, das entscheidet heute in New York die Generalversammlung der Vereinten Nationen. Auf Einwohnerversammlungen in Kirchberg und Oberkrinitz informiert Mitnetzstrom heute und morgen über Pläne für eine neue Hochspannungsleitung. Diese soll vom Vogtland nach Kirchberg gezogen werden. Aus einem Bauwagen im Wald zwischen Rittersgrün und Neudorf haben unbekannte Werkzeuge im Wert von 7.000 Euro geklaut. Die Täter waren irgendwann zwischen dem 22. Mai und gestern am Werk. Und das WM-Abenteuer kann jetzt so richtig beginnen für die deutsche Fußballnationalmannschaft. Der DFB-Tross ist am späten Abend deutscher Zeit in Chicago gelandet und dort findet bereits heute die erste Trainingseinheit statt.
9: Und was haben wir denn für Wetter heute?
10: Ja, ich hoffe, Sie sind gut aus Ihrer Furzkapsel gekrochen und stehen jetzt in Babuschen im Bad und machen sich ready für diesen Mittwoch, der sehr durchfeuchtet startet. Ein neues Regentief hat übernommen und sorgt für einen trüben Tag. Frühwerte haben wir aktuell zwischen 13 und 17 Grad. Gegen Mittag soll der Regen dann überall nachlassen und weiter ostwärts ziehen. Dahinter lockert es ein bisschen auf, bei maximal 21 Grad heute. Wenn mir jetzt noch einer sagt, was Orischeln bedeutet, dann wäre ich sehr happy.
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9: Ich habe nur Babuschka verstanden, ansonsten hoffe ich, dass Sie folgen können. Wir schauen erstmal auf die Verkehrslage. In Dresden hat es einen Unfall gegeben auf der Coventry-Straße, stadteinwärts an der Tankstelle. Da ist die linke Spur blockiert und gar nicht durchkommen Sie zwischen Aue und Hartenstein, weil da Bäume umgestürzt sind.
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1: Guten Morgen bei Hitradio RTL mit
9: Was? Furzkapsel?
10: Kennst du das Wort, oder?
9: Die Furzkapsel, nein.
10: Das Bett?
9: Warum kommt jetzt? Wo sagt man das? Bei euch zu Hause? In der Besucherritze?
10: Nein, das sagt man im Vogtland zum Beispiel. So. Denn es wird das vogtländische Wort des Jahres gesucht. Babuschen sagt ja aber auch was.
9: Wahrscheinlich ja die Pantoffeln.
10: Die Hausschuhe, ja, ja. Genau. Aber was Orischeln bedeutet, das habe ich noch nicht rausbekommen. Vielleicht wollen Sie ja mit abstimmen? Wäre Furzkapsel jetzt so dein vogtländisches Wort des Jahres?
9: Super sympathisch. Sehr, sehr gerne. So, schert euch jetzt raus aus euren Furzkapseln.
10: Ja, und geht ab in die Babuschen und rein Arbeit. In den Mittwoch, ne?
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1: Wir sagen mal guten Morgen. Guten Morgen dem André Hengst in...
2: Ja, guten Morgen.
1: Wo steckst du?
2: Pockau.
1: In Pockau.
3: Okay.
2: Ja, guten Tag.
3: Passt auf, heute eine Frage aus der Rubrik Alltagsgegenstand. Schätzt doch mal, wie viele Regenschirme besitzt, / kauft ein Mensch im Laufe seines Lebens durchschnittlich?
1: Also nur für sich selbst oder auch so als Geschenke für die Familienmitglieder? Ich habe zu Weihnachten, glaube ich, Dutzende schon verschenkt. Zählt das dann auch?
3: Was, Regenschirm als Weihnachtsgeschenk?
1: Ja.
3: Okay. André, hast du das auch schon mal verschenkt?
2: Nö. Ich bin jetzt selten einen.
3: Wo hast denn du einen zum Beispiel?
2: Im Auto?
3: Ja, da habe ich auch einen. Aber ansonsten, ich wüsste gar nicht, wann ich das letzte Mal einen Regenschirm benutzt habe. Tatsächlich.
2: Ja,
3: also wenn man mal einen braucht, hat man keinen.
2: Genau.
3: Und dann nimmt man halt die Kapuze. Und, aber ich wüsste nicht, wann ich das letzte Mal einen Regenschirm in der Hand gehabt habe.
1: Der Knirps hängt an der Flurgarderobe.
3: Gar nicht.
1: Ich sage, 8 Schirme kauft jeder pro Leben.
3: André, was sagst du?
2: Maximal 50, würde ich sagen.
3: 50?
1: Ganz schön verschleißt.
3: Oder 15?
2: 50.
3: 50, okay. Schirme gehören zu den am häufigsten verlegten Dingen, weil sie nicht etwa entsorgt, sondern schlichtweg in der Bahn, im Restaurant oder auf Arbeit vergessen werden.
1: Stimmt.
3: Und so verliert ein Mensch im Laufe seines Lebens bis zu 15 Regenschirme und kauft oder besitzt insgesamt rund 30.
1: Guck mal an, hätte ich nicht gedacht.
2: Ah, ja.
1: Aber leuchtet schon einer klar. Wer hat noch nie einen Schirm irgendwo verloren?
3: Stehen und liegen lassen.
1: No? Na ja, das hast du ja auch gut gemacht, André.
2: Ja, ich wollte auf 30 Sachen, aber ne, egal.
1: Du warst trotzdem näher dran. Alles gut.
3: Hör auf dein Bauchgefühl das nächste Mal.
2: Ja.
3: Warst näher dran, kriegst 50 Euro Schirmprämie.
2: Ich hätte lieber gern das rundum glücklich Paket von euch.
3: Na, wenn du das haben willst, dann bitteschön. Gerne.
1: Und wir wünschen dir, dass du niemals im Leben im Regen stehst. Mach's gut.
2: Danke, das wünsche ich auch.
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Wichtige Meldung von Autobahn A4. Dresden Richtung Chemnitz, da war gerade zwischen Frankenberg und Chemnitz Ost ein Fahrradfahrer auf der Autobahn, wird gemeldet. Keine Entwarnung, dass die Polizei das schon abgesichert hat. Außerdem auf der A4 Erfurt Richtung Chemnitz zwischen Stadtroda und Hermsdorf Ost Reifenteile auf der linken Spur.

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1: Ja, guten Morgen. Wir haben es kurz vor 7 am Mittwoch früh und 7 auf einen Streich könnte es heißen. Denn so viele Kandidaten stellen sich aktuell auf für die Leipziger Oberbürgermeisterwahl im kommenden Jahr. Und der 7. könnte einer der Favoriten werden. Wer das meint und wer er überhaupt ist, gleich hier. 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
5: Mit Michael Daub, guten Morgen. Der siebte Kandidat für die Leipziger OB-Wahl im kommenden Jahr kristallisiert sich heraus und er könnte einer der Favoriten sein. Der CDU-Kreisvorstand habe seinen Mitgliedern gestern Abend seinen Fraktionschef im Stadtrat Michael Weikert für die Nominierung empfohlen. Das schreibt die LVZ. Weikert ist ein hervorragender Redner mit Überzeugungskraft. Der Vater einer kleinen Tochter hat Deutsch und Geschichte auf Lehramt studiert. Vor 12 Jahren zog der heute 36-Jährige als damals jüngster Stadtrat ins Leipziger Parlament ein. Dass er für die CDU an die Rathausspitze will, deutet sich schon länger an. Das von Sachsen geschnürte Ausgleichspaket für die finanziell gebeutelten Kommunen hat keine Freudenstürme ausgelöst. Kritik kommt unter anderem vom Görlitzer Landrat Stefan Meyer. Es sei zwar ein Einstieg in die richtige Technik, weil es sich an Soziallasten orientiere, aber das Geld werde nicht reichen, um den Kreishaushalt auszugleichen, so Meyer. Er forderte vor allem Veränderungen bei den Bundesgesetzen. Kern des Pakets ist ein Sonderlastenausgleich von jährlich 322 Millionen Euro. Damit sollen die Landkreise bei den hohen Sozialausgaben entlastet werden. Deutschland möchte gerne in den kommenden beiden Jahren einen Sitz im UN-Sicherheitsrat haben. Ob das klappt, entscheidet heute in New York die Generalversammlung der Vereinten Nationen. Moritz Einzel berichtet.
6: Dass Deutschland den nicht ständigen Sitz bekommt, ist keineswegs ausgemacht. Konkurrenten sind Österreich und Portugal. Deutschland will sich einbringen in ein verkrustetes System. Bundesaußenminister Wadefuhl forderte im ZDF Reformen.
7: Und wir brauchen auch einen Weltsicherheitsrat, der dauerhaft die Welt des 21. Jahrhunderts repräsentiert und der nicht die Welt von 1945 widerspiegelt.
5: Die Initiative Carola-Brücke in Dresden fordert Nachbesserungen bei den Entwürfen für den Ersatzneubau. Ihr fehlen bei der neuen Carola-Brücke zum Beispiel Kanzeln, kleinteiliges Stahlfachwerk oder Sandstein und Ornamente. Die Initiative begrüßt allerdings, dass alle vier Entwürfe Bögen über die Elbe spannen. Das zeige deutlich, dass die Forderung nach Bögen richtig war und auch von Fachleuten geteilt werde. Bis zum Beginn der Bürgerbeteiligung sei noch Zeit, Änderungen vorzunehmen. Die deutsche Fußballnationalmannschaft ist im WM-Gastgeberland USA angekommen. Nach 8-stündigem Flug landete das Team um Bundestrainer Julian Nagelsmann am späten Abend deutscher Zeit in Chicago. Am Samstag steht dort das letzte Testspiel gegen die USA auf dem Programm.
8: So, hier steht das Wetter auf dem Programm.
9: Ja, das Motto ist heute Lüften statt Klimaanlage. Da weht heute nämlich ein Hauch von Feuchtigkeit durch die vier Wände und es ist spürbar, beziehungsweise wird spürbar kühl sein heute mit maximal 21 Grad. Aktuell haben wir um die 15 zwischen Dahlen, Freital und auch Herrnhut. Es wird so trüb bleiben, der Regen lässt weiter nach und es wird zum Nachmittag vielleicht mal ein bisschen auflockern und freundlicher. Die nächsten Tage allerdings weiter sehr wechselhaft. Morgen Sonne, Gewitter und 25 Grad. Freitag schaurige 21.
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8: Und wir haben gute Nachrichten von der A4. Der Fahrradfahrer hat die Autobahn da verlassen bei Frankenberg. Wunderbar. So, dafür haben wir Unverbindungen in Zwickau, Bahnhofstraße blockiert. Außerdem in Heidenau auf der Donaustraße, Auffahrunfall an der Ecke zur Pirnaer-Straße. Und gar nicht durchkommen Sie nach wie vor zwischen Hartenstein und Aue wegen der umgestürzten Bäume ist gesperrt. Und Blitzer auf der B101 in Großhartmannsdorf Richtung Freiberg und in Dresden der Blitzer, der Superblitzer auf der Meißener Landstraße immer noch.
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8: und Katja Merkel. Jetzt kommt Musik von einem Mann, der ist in seiner Heimat richtiger Nationalheld. Die Australier vergöttern ihren John Farnham und

0: willkommen an einem gut durchgelüfteten Morgen bei Hitradio RTL. Es ist gleich 7:45.
1: Heute macht das Lüften richtig Spaß, ja.
0: Ja, es macht überhaupt Spaß. Wir staunen heute, dass Herrchen, also Besitzer von Haustieren, irgendwann sich, sagen wir mal, dem Bild ihres Hundes annähern. Das kennt man so als Klischee, da wird oft drüber geschmunzelt. Aber es kommt noch schlimmer. Das ist wirklich interessant.
1: Naja, ob das jetzt... Schlimmes weiß ich gar nicht. Ich denke, es ist schön und stärkt das Miteinander. Vielleicht stimmen Sie da ja auch zu. Paare passen sich im Laufe der Zeit unbewusst so stark ein.

0: einander an, dass sich ihre Sprachmuster, ihr Gehtempo und sogar ihre Gesichtszüge angleichen. Das Gehirn spiegelt den Partner dauerhaft, um ja, die Verbundenheit zu stärken. Also guckt euch heute mal bewusst gegenseitig an und analysiert den Gegenüber. Es gibt ja auch Pärchen, die tragen die gleiche Klamotte. Ja. Soweit muss es ja dann manchmal nicht gehen.
1: Sagen Sie, ist Quatsch, ist das so? Oder stimmt das? Ja.
2: Du, ich muss da der Katja total recht geben, weil ich das letztens erst wieder hatte, das Thema mit einer Freundin. Da habe ich gesagt, guckt euch doch mal das Ehepaar da hinten an. Die sehen sich ja total ähnlich. Also die Frau sieht dem Mann wirklich ähnlich. Und ich hatte das auch schon ein paar Mal, dass sich wirklich Eheleute oder Partner ähnlich sehen. Das war schon fast ein bisschen gruselig. Ich wünsche euch erstmal noch einen schönen Tag und ja, viel Spaß. Ciao, ciao.
1: Das ist wirklich zum
0: Annika kann das bestätigen. Übrigens, man nennt das in der Psychologie zum Beispiel den unbewussten Chamäleon-Effekt. Das automatische Nachahmen zum Beispiel von Mimik und Gestik. Also wenn dein Partner die Beine überschlägt oder sich am Kinn kratzt, tust du das oft kurz darauf auch. Also völlig unbewusst. Und das signalisiert evolutionär gesehen, wir gehören zusammen. Oder Sprache und Tonfall. Paare passen oft ihre Sprechgeschwindigkeit, ihren Wortschatz und sogar die Tonlage aneinander an.
1: Keine Sorge, das ist eigentlich was Positives. Ich verliere da nicht meine Identität.
0: Das ist nicht schlimm. Nee. So. Man übernimmt einfach so Marotten und Lieblingsausdrücke und den Dialekt des anderen. Also wir sind definitiv kein Pärchen.
1: Schweiß zusammen. Wenn du so weitermachst, sind wir heute ein ganz besonderes Pärchen.

0: 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Haben Sie schon den neuen Playboy gelesen?
1: Du wahrscheinlich
0: haben,
1: schon, oder?
0: Nee, aber ich habe es gehört, die haben den sexiest Nationalspieler jetzt gesucht vor der WM in Amiland. Und da ist auf Platz 3 Leon Goretzka gekommen, am zweitbeliebtesten Jamal Musiala und der sexiest Fußballer Deutschlands, Joshua Kimmich, der Kapitän. Mhm. So bei den Damen, so soll es wohl sein. Und die Mehrheit der Männer, die haben sie auch gefragt, mit welchem Fußballnationalspieler würdest du gerne mal ein Bier trinken? Auch der Kimmich vorne als Kapitän. Hoffentlich ist die Sichtweise darauf nach der WM noch genauso. Nicht, dass in Ungnade fallen, wenn es nicht so läuft, kann ja alles passieren. So, jetzt die Themen des Morgens. 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
11: Mit Michael Daub, guten Morgen. Die Dresdner Initiative Carola Brücke fordert Nachbesserungen bei den Entwürfen für den Ersatzneubau. Ihr fehlen zum Beispiel Kanzeln, kleinteiliges Stahlfachwerk oder Sandstein. Begrüßt wird, dass alle vier Entwürfe

0: Bögen über die Elbe spannen. Auf dem Chemnitzer Neumarkt gibt es heute Nachmittag eine Gedenkveranstaltung gegen Gewalt an Frauen. Dazu aufgerufen hat die Gleichstellungsbeauftragte der Stadt. Anlass ist das Familiendrama in Markersdorf, bei dem am Samstag eine Frau getötet wurde. Ein 45-jähriger Verwandter steht unter Tatverdacht. Immer mehr Hausbesitzer setzen auf Solaranlagen. Seit dem Ausbruch des Iran-Kriegs ist die Nachfrage nach Photovoltaik sprunghaft angestiegen, weil Öl und Gas teurer geworden sind. Die Chemnitzer Autobahnpolizei hat auf der A4 einen betrunkenen Brummifahrer aus dem Verkehr gezogen. Der Pole war den Beamten aufgefallen, weil er sein Handy am Ohr hatte. Bei über 2 Promille war der Führerschein natürlich weg. Nur noch 2 Siege, dann wäre der Traum vom ersten Grand-Slam-Titel wahr für Alexander Zverev. Deutschlands bester Tennisprofi hat gestern bei den French Open das Halbfinale erreicht. Er besiegte den Spanier Rafael Yoda in 3 Sätzen.
1: Jetzt das Wetter in 3 Sätzen.
2: Ja, so ein bisschen Remi-Demi-Wetterwoche. Mal hü, mal hot. Heute mit dicken Wolken und Regen, der in Westsachsen schon durchgezogen ist und jetzt weiter ostwärts zieht. Dazu haben wir aktuell zwischen 13 und 17 Grad. Viel an den Temperaturen ändert sich heute da nicht. Maximal gibt es 21. Und wenn wir Glück haben, heute Nachmittag mal ein Stück Sonnenschein.
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4: Es ist ein Unfall passiert zwischen Neustadt und Langenwolmsdorf. Gegenüber der Agrargenossenschaft richten sich da auf Behinderungen ein. Und ganz gesperrt auch wegen Unfalls die Straße zwischen Naundorf und Grillenburg. Und Blitzer jetzt in Leipzig auf der Lionerstraße. Am Ortseingang Eppendorf stehen sie bei den Schusterhäusern. Außerdem in Ebersbach wird am Ortseingang aus Richtung Bad Lausick geblitzt. Und das war's.
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4: Uwe Fischer und Katja Merkel. Und jetzt müssen Sie mir bitte mal helfen. Die Katja hat mich vorhin gefragt, wenn sie ein Hund wäre, was für einer? Welche Rasse verkörpert all die beliebten Eigenschaften, für die wir die Katja mögen?
2: Ja. Ja, du hast gesagt, der Schäferhund. Also wie kommst du denn auf Schäferhund?
4: Weil treu und zum Kuscheln, aber auch kann auch mal streng sein und die Meute.
2: Wir haben noch nie gekuschelt.
4: So, deswegen sage ich, ich möchte es ja als Kompliment auch rüberbringen. Kennen Sie sich mit Hundeeigenschaften aus?
2: Ach ja.
4: Was würden Sie vorschlagen? Haben Sie eine Idee?
6: Moin zusammen, wie wär's mit Riesenschnauzer?
4: Lach nicht noch.
2: Du hast mitgelacht. Nicht lustig.
4: Liebe, komm mal was Schönes, Charmantes. Bleiben Sie dran.

0: Das ist ein Spaß heute Morgen hier. Willkommen bei Hitradio RTL mit Katja Möckel und Uwe Fischer. Ich gehe heute noch mit der Katja Gassi, wenn es so weitergeht, um einen Scherz zu machen.
1: Oder andersrum.
0: Wie sind wir überhaupt drauf gekommen? Das stimmt.
1: Du hast mich irgendwie fort mit dem Hund verglichen.
0: Ich weiß nicht mehr, wie wir drauf kamen.
1: Und dann hast du gesagt, ich wäre ein Schäferhund oder sowas, wenn ich in die Rolle eines Hundes schlüpfen müsste.
0: Weißt,
1: oder
0: mein Lieblingshund ist, ich möchte es als Kompliment machen. Und weil Schäferhunde ja auch, sagen wir mal, auf der einen Seite sehr treu sind und kuschelig und anschmiegsam, auf der anderen Seite aber eben auch sehr wohl für Ordnung sorgen können und auch aufpassen können.
1: Aber so bin ich das doch nicht. Eigentlich gar nicht.
0: Siehst du mal, dass ich das falsche Bild von dir habe. Was sagen Sie denn? Birgit, schieß los.
2: Also Katja, du bist eindeutig ein Yorkshire Terrier, wie unser kleiner Max. Der kleinste, der wildeste und der Chef im Rudel. Klein, verrückt, große Klappe. So bist du.
0: Ja, schön gesagt. Das ist ja liebevoll gemeint.
1: Ja. So, die Jenny hat übrigens eine WhatsApp geschickt und geschrieben, wenn Katja ein Hund wäre, dann wäre sie ein Bolonka. Das kann natürlich sein. So einen würde ich mir wünschen, wenn ich einen zu Hause haben dürfte. Das ist, ich hatte ja mal einen Havanese und die sind so ähnlich, so klein und wuschelig. Also das ist eine ähnliche Rasse. Aber die sind wirklich süß und wir haben auch wirklich gut zusammengepasst.
0: Der Ingo sieht das anders. Zur Katja passt ein Königspudel, eigensinnig und stolz. Nimm's als Kompliment.
1: Was soll das denn als Kompliment heißen?
0: Und übrigens, da hätte ich ja selbst drauf kommen können. Svetlana schickt gerade was. Die hat ChatGPT gefragt. Antwort kommt, ich würde sie am ehesten mit einem Labrador-Retriever vergleichen. Freundlich und offen, kontaktfreudig, energiegeladen, besonders morgens. Teamorientiert und kann gute Stimmung verbreiten. Ja, hat zu Recht.
1: Was gibt man denn da bei ChatGPT ein?
0: So,
1: Vergleiche kann Katja Möckel. Na,
0: wenn Sie gerade jetzt eingeschaltet haben, Hitradio RTL, wenn Katja Möckel ein Hündchen wäre, welche Rasse? Sie können sich gern beteiligen. Guten Morgen.
3: Guten Morgen. Also ich kenne die Kleine zwar nicht, aber ich würde fast denken, ein Chihuahua.
1: Ich kenne dich auch nicht, aber wir können uns ja mal kennenlernen. Mal sehen, ob du dann immer noch so denkst, ne?

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1: 7.50 Uhr, Hitradio RTL meldet, Autobahn A4, Görlitz Richtung Dresden, zwischen Grodersdorf und Rastplatz Wieserholz liegen Feuerlöscher, Holzpaletten und Metallstangen auf der Fahrbahn. Vorsicht!

0: Das gibt Power von der Anastasia. Power für den Mittwochmorgen bei Radio RTL. Hier sind Katja Möckel und Uwe Fischer.
1: Man weiß gar nicht, wie man anfassen soll, ne, diesen Mittwoch.
0: Das ist komisch heute. Das ist, gucken wir mal, was in der großen, weiten Sportwelt los ist. Alexander Zverev, was hat der, was unsere Fußballer noch nicht haben, das Halbfinale erreicht bei den French Open? Und da geht wirklich was diesmal, weil ja Sinner schon ausgeschieden ist und Alcaraz gar nicht dabei ist. Das ist ein Top-Favorit. So, und jetzt gehen wir mit Topspin oder Slice rüber zu den Nachrichten gleich nach der Werbung.
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1: Mit Michael Daub, guten Morgen. Der sächsische Landeschef der AfD, Jörg Urban, reist heute mit mehreren anderen Politikern seiner Partei zum Wirtschaftsforum nach St. Petersburg. Man müsse im Gespräch mit Russland bleiben, hieß es. Die Konferenz gilt als wichtigste im Land. Sie steht unter der Schirmherrschaft Wladimir Putins, der dort traditionell auch selbst auftritt. Während europäische Politiker das Forum früher oft besuchten, nehmen viele die Einladungen des Kremls seit Ausbruch des Ukraine-Krieges nicht mehr an. Im Dresdner Stadtteil Söbringen ist in der Nacht ein Wohnhaus in Flammen aufgegangen. Nach ersten Erkenntnissen war der Brand gegen 22 Uhr im Dachgeschoss ausgebrochen. Die Feuerwehr rückte mit einem Großaufgebot an und kämpfte an der Söbringener Straße stundenlang gegen die Flammen. Die Bewohner, eine fünfköpfige Familie, konnten sich zuvor noch rechtzeitig in Sicherheit bringen. Sie wurden mit Verdacht auf Rauchgasvergiftung ins Krankenhaus gebracht. Wegen der starken Rauchentwicklung wurden die Anwohner über die Warn-App Nina gebeten, Fenster und Türen geschlossen zu halten. Das Feuer konnte mittlerweile gelöscht werden. Die Brandursache ist noch unklar. Immer mehr Hausbesitzer setzen auf Solaranlagen. Seit dem Ausbruch des Iran-Kriegs ist die Nachfrage nach Photovoltaik sprunghaft gestiegen, weil Öl und Gas teurer geworden sind. Beim Berliner Unternehmen Enpal haben Kunden zuletzt 30% mehr PV-Anlagen bestellt als vor einem Jahr. Laut einer Statista-Umfrage wollen 3/4 der Hausbesitzer eine Solaranlage kaufen, auch ohne staatliche Förderung. Im Rentensystem muss sich etwas ändern, damit es finanziell nicht zusammenbricht. Eine Studie der Bertelsmann Stiftung zeigt, jetzt pro Rentnerjahrgang könnten 9,5 Milliarden Euro eingespart werden, wenn die Rente mit 63 abgeschafft werden würde. Jan-Henner Reitze berichtet.
2: Wer 45 Jahre lang gearbeitet und in die Rentenkasse eingezahlt hat, darf ohne Abzüge in Rente gehen, auch wenn das Regeleintrittsalter noch nicht erreicht ist. Etwa 250.000 Menschen nutzt die Regelung pro Jahr. Sie abzuschaffen würde nicht nur Milliarden sparen, so die Studie. In Zeiten des Fachkräftemangels ständen rechnerisch auch 125.000 Vollzeitarbeitskräfte mehr zur Verfügung.
1: Und die Ausstellung Körperwelten, die aktuell in der Chemnitzer Markthalle gezeigt wird, geht in eine zweite Auflage. Doch bis zum letzten Juniwochenende sind Plastinate menschlicher Körper zu sehen. Danach wird die Schau umgebaut. Ende Juli steht eine Wiedereröffnung mit ganz anderen Ausstellungsstücken an. Präsentiert werden dann über 100 Exponate zur Anatomie der Tiere, von der winzigen Maus bis hin zum großen Elefanten.
3: Vom Elefanten jetzt.
4: Ich kann auch gehen, wenn du das magst.
3: Überleitung verkackt. Sorry. Zur charmanten Katja Möckel.
4: Ja, da hat der Regen wieder übernommen heute Morgen. Auch wenn es hier und da nicht mehr von oben tröppelt, es bleibt ein trüber Mittwoch. Der Regen zieht weiter ostwärts raus und vielleicht haben wir ja heute Nachmittag Glück und es gibt ein paar Lichtblicke. Temperaturen etwas kühler heute mit 21 Grad maximal. Aktuell haben wir so um die 16 Grad in Coswig. 16 sind es auch rund um Borna und 15 Grad haben wir in Hartmannsdorf. Morgen schaut es dann ähnlich aus, wird wieder ein bisschen wärmer. Mit 25 Grad, dann Sonne und Gewitter möglich. Freitag wird ein bisschen kühler.
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3: Bitte Vorsicht auf der B172A zwischen der Autobahn und Pirna liegen Metallteile auf der Fahrbahn, auch ein Eimer. Gefährlich. Außerdem voll gesperrt die Straße zwischen Grillenburg und Naundorf wegen Unfalls. Auf der A4 Dresden Richtung Görlitz Stau an der Abfahrt Wildermann, weil einfach zu viel los ist. Und auch in Kossebaude auf der Meißner Straße stets am Stausee wegen der Baustellenampel. Aktuelle Blitzer in Dresden-Trachau auf der Platanenstraße und in Geringswalde auf der Dresdner Straße sowie in Zwickau auf der Wildenfelser.
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3: Ach, ich weiß nicht, was ich von diesem Tag halten soll. So ging es heute Morgen los, ne? Hast du inzwischen ein Gefühl, was man von diesem Tag halten mag?
4: Nee, ich wusste tatsächlich, ziehe ich die Jacke an, ziehe ich die Jacke aus, mache ich die Haare zusammen, lasse ich die Haare offen, trage ich Brille oder Kontaktlinsen. Das ist so, heute ist irgendwie nicht Fisch, nicht, ich kann diesen Tag nicht greifen. Geht's dir nicht auch so?
3: So, ich wünsche Ihnen, dass oder? Sie was zu greifen hast in der du, Nähe haben.
4: Hast du ein anderes Gefühl?
3: Ich habe gar nicht das Bedürfnis, jemanden zu greifen oder etwas. Vielleicht bringen wir ein bisschen Ruhe rein in diesen wirklich sehr durchlüfteten Morgen jetzt mit Musik von Donna Summer, Yes, I.

0: Lied, da hat das Geld für den Text dann nicht mehr gereicht. Es musste ohne gehen und ist dann ein Welthit geworden. Kenny Dolfer am Saxophon und Meister Dave Stewart auf Hydraulik RTL. Es ist 12 nach 8, hier sind Katja Möckert und Uwe Fischer. Und wenn Sie jetzt im Stau stehen sollten in Chemnitz zwischen Reichenbrand und Sigmar, stadteinwärts an der Baustelle Höhe Lidl, dann lenken wir Sie jetzt vielleicht ein bisschen ab.
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0: Heute haben Sie die Wahl, aus der doppelten Lola einen rauszufischen, den Sie gern hören wollen. Lola von den Kinks

0: Aus welchem Jahr ist überhaupt der Song?
1: Das ist Anu dazu mal gewesen. Ich würde es Evergreen nennen, sagen wir mal so, von damals. Mhm. So, oder wir nehmen die Lola.
2: Ich traf sie in einem Imbiss in Dortmund Nord. Es roch stark nach Schaschlik und ein bisschen nach Abort und sie hieß Lola.
0: Das ist aber kein Evergreen.
1: Heinz Rudolf Kunze. Nee, das ist ein Achtscher. Richtiger Achtscher. So.
0: Echter.
1: Soll ich mal sagen, wer vorn liegt? Ich mache ja Strichliste immer, was sie sagen. Mhm. Lola führt.
0: Von den Kings, ne?
1: Das sage ich nicht dazu. Soll ja spannend bleiben. Lola liegt vorn. Aber welche sage ich nicht. 9:30 hören wir dann das Ergebnis.

0: Ach, ich sag's doch immer, Hitradio-Athele ist für Körper und Seele gut, mit Musik zum Durchschnaufen, bevor wir uns in einen rasanten Mittwoch stürzen, in einer rasanten Woche, auf einer rasanten Welt, in einem rasanten Leben.
1: Ja, hat übrigens nichts mit Geschwindigkeit zu tun, ne? Und auch Rasen.
0: Nee.
1: Also dieses rasant. Ja, mit Körperpflege. Weil, sagt uns jetzt unser helles Köpfchen Matthias Draheim.
2: Aha, in 30 Sekunden. Dinge, die sich schnell ändern, nehmen mitunter eine rasante Entwicklung. Wäre natürlich logisch, dass die wie so ein Schnellzug an uns vorbei oder auf uns zu rasen. Der Begriff rasant ist allerdings ein früher Fachbegriff aus dem Militär und er hängt mit dem Rasieren zusammen. Der Ausdruck kommt aus der Ballistik, das ist die Lehre, die sich mit den Flugbahnen von Geschossen beschäftigt. Eine Kanonenkugel, die kann ja einmal so abgeschossen werden, dass sie einen Bogen macht. Ein rasanter Schuss dagegen bezeichnete eine geradlinige, nahezu horizontale Flugbahn, wobei die Kugel alles, was ihr in den Weg kam, abrasierte.
0: Aha. So, wenn wir schon bei der Ballistik sind, da bleiben wir auch in der Uniform und lassen die an für Status Quo. Hier ist In the Army Now.

0: Boris Pistorius diesen Song als Klingelton hat?
1: Wie kommt es jetzt?
0: Man weiß es.
1: Boris Pistorius?
0: Nö, das passt doch.
1: Zu was?
0: Na, zur Musik.
1: Zu welcher Musik?
0: Na, die gerade gelaufen ist.
1: Ach so, ich war in Gedanken. Ich hab mir.
0: Wo, Schatzi, wo bist du denn? Komm, ich bin nur für dich da. Wie kann ich dir helfen?
1: Ich habe mir gerade Fotos angeguckt.
0: Schön.
1: Und zwar vom berühmten Hotel Neptun an der Ostsee.
0: Ach, lieben
1: wir
0: alle.
1: Habe überlegt, ob ich da mal einchecken soll.
0: Nee, zu teuer.
1: Ich würde mir gerne mal die goldenen Balkons da angucken. Das Hotel muss jetzt goldene Balkons bekommen haben. Aber ich habe noch nicht rausgekriegt, aus welchem Grund. Vielleicht haben die irgendwie Jubiläum oder sowas.
0: Passen die Balkons dann auch zu den Preisen? Das ist schon.
1: Ja, war das so ein tolles Hotel? Hast du da mal übernachtet?
0: Ja, nach der Wende. Aber das war schweineteuer. Aber toll, ohne Frage.
1: Okay, aber wenn man das Bild anguckt, das sieht aus, als wäre es eine Rettungsdecke, die man.
0: Das ist jetzt keine Werbung fürs Neptun.
1: Wenn ich mir auch sowas an Balkon, ist das dann auch ein Sehnsuchtsort für dich?
0: Jeden
1: Abend. Wo man einchecken kann.
0: Stehe ich unterm Balkon und gucke auf die Rettungsdecke. So, Themen des Morgens für Sie in allem Ernst jetzt gleich nach 8:30 Hitradio RTL.
1: Nur Spaß.
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16: Mit Michael Daub, guten Morgen. Im Dresdner Stadtteil Söbringen ist in der Nacht der Dachstuhl eines Wohnhauses in Flammen aufgegangen. Die Feuerwehr rückte mit einem Großaufgebot an und war stundenlang im Einsatz. Die Bewohner, eine fünfköpfige Familie, konnten sich zuvor noch rechtzeitig in Sicherheit bringen. Auch dieses Jahr werden in Sachsen wieder die Tourismushelden gesucht. Es geht um Menschen, die mit Leidenschaft, Engagement und Können dafür sorgen, dass sich Gäste in Sachsen willkommen fühlen. Im Rentensystem muss sich etwas ändern, damit es finanziell nicht zusammenbricht. Eine Studie der Bertelsmann Stiftung zeigt jetzt, pro Rentnerjahrgang könnten 9,5 Milliarden Euro eingespart werden.

0: gespart werden, wenn die Rente mit 63 abgeschafft werden würde. Deutschland will in den kommenden beiden Jahren einen Sitz im UN-Sicherheitsrat haben. Ob das klappt, entscheidet heute die UN-Generalversammlung. Konkurrenten sind Österreich und Portugal. Auf Einwohnerversammlungen in Kirchberg und Oberkrenitz informiert Mitnetzstrom heute und morgen über Pläne für eine neue Hochspannungsleitung. Diese soll vom Vogtland nach Kirchberg gezogen werden.
1: Und das Katja Möckel-Wetter.
2: Ja, ist nicht unbedingt Freibad tauglich heute, aber es gibt auch Leute, die ziehen knallhart ihre Bahnen. Das Kolditzer Waldbad wurde uns vorhin empfohlen. Hier gibt es wohl auch den Bademeister mit dem längsten Bart. Die können mal sagen, ob das stimmt. Temperaturen haben wir aktuell so zwischen 13 und 17 Grad. Bis 21 gibt es maximal. Der Regen zieht weiter nach Osten hin raus, aber es kann hier und da noch ein bisschen nachtröppeln. Bleibt auch überwiegend stark bewölkt heute, bis auf ein paar Lichtblicke, hoffentlich dann heute Nachmittag.
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1: Und es gibt noch Unfallbehinderungen in Zwickau auf der Bahnhofstraße und Stau auf der A38, Halle Richtung Leipzig zwischen Merseburg Nord und Leuna. Dauert es etwa 7-8 Minuten länger. Und neue Blitzer in Chemnitz auf der Wolgograder Allee und am Weißen Weg. In Ebersbach stehen sie Richtung Buchhain, in Dresden, Trachau auf der Platanenstraße und in Leipzig auf der Liona.
3: 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Guten Morgen bei Hitradio RTL mit Uwe Fischer
1: und Katja Merkel. Man wüsste jetzt zu gerne, wie er denn heißt. Der Bademeister mit dem längsten Bart von...
2: Ich weiß Kolditz? Es nicht.
1: Ist es Kolditz?
2: Das Kolditzer Waldbad.
1: Flüstern Sie uns das mal, den wollen wir ganz persönlich im Radio grüßen.
2: Muss ganz toll da sein.
1: Bademeister mit dem längsten Bart, schön. So, guten Morgen jetzt mit Miley Cyrus und mit Sydney Youngblood. Der Song heißt Sit and Wait.

0: Guten Morgen bei Katja Möckel und Uwe Fischer. Guten Morgen bei Hitradio RTL. Wir sind heute auf den Hund gekommen. Ich weiß nicht, ob Sie das vorhin gehört haben. So ein Gedankenspiel. Was wären wir denn für einen Hund? Nehmen wir mal die Katja Möckel.
1: Moin zusammen. Wie wär's mit Riesenschnauzer?
2: Da haben wir. Ja.
0: Scherze sind erlaubt. Dieses natürlich.
2: Aber nicht auf meine Kosten.
0: Aber die Idee ist, also dieses Gedankenspiel finde ich wirklich schön. Kann ja jeder für sich mal machen, in der Familie, aber auch mit anderen Tieren machen. Aber bleiben wir erstmal beim Hund. Was würde man sich selber einschätzen?
2: Na, die Frage ist, wäre ich ein Hund, wäre ich ...
0: So, genau, was sagen Sie?
3: Moin, ihr Lieben. Also euch zwei mit passenden Hunden zu vergleichen, das wäre ja dann schon, ja, nicht ganz so einfach. Ein gemeinsamer Hund finde ich da nicht. Wäre höchstens

0: für Möggi, der Jack Russell, scheinbar immer planlos, immer am Rumwuseln, aber stets bereit, den Fuchs aus dem Bau zu jagen. Naja, und Uwitsch, eher mehr so das Modell Dackel, treuer deutscher Dackel.
1: Danke.
0: Und im Alter hängt er in der Mitte ein bisschen durch. Ich wünsche euch noch einen schönen Tag. Tschüssi.
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3: wie
2: Nummer,
3: kommt er denn
2: diese
3: da drauf?
2: Nummer wird blockiert
3: ab sofort.
2: Kommt nicht mehr durch bei Hitradio RTL.
3: Ich verstehe es gar nicht.
2: Erledigt der Fall.

0: In Kingston Town ist heute bestimmt besseres Badewetter als hier bei uns, da auf Jamaika. Es hat sich übrigens noch keiner gemeldet, der uns verrät, wie der Bademeister mit dem längsten Bart aus Kolditz heißt, der vorhin hier
1: aus dem Waldbad
0: wurde. Ja. Aber wir haben aktuelle Verkehrsmeldungen für Sie. Guten Morgen bei Hitradio RTL, die A17 Richtung Dresden zwischen Heidenau und Südvorstadt, 1 Kilometer Stau, und auf der A4 Chemnitz Richtung Dresden zwischen dem Dreieck Nossen und Wilsdruf auch 1 Kilometer Stau. Und aktueller Blitzer auf der A38 Richtung Halle zwischen dem Kreuz Leipzig Süd und Neue Hart.

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1: Und mit Ed Sheeran kommt die Sonne raus. Vielleicht auch bei Ihnen in diesem Moment. Guten Morgen, Weltradio RTL. Raten Sie doch mal, wie viele Spieler vom FC Bayern München bei der WM dabei sein werden und spielen werden in verschiedenen...
2: Weiß ich nicht, keine Ahnung.
1: Unglaubliche 18.
2: 18.
1: Na, so viel hat nicht mal Real Madrid geschickt oder Barcelona. Nur Manchester United, Manchester City waren es, die schicken 19 Spieler.
2: Naja, aber gut, also bei Bayern München sehe ich, dass er noch ein deutscher Meister und Pokalsieger, das macht schon Sinn. Also, die schicken wir auch nicht zum 1000 Meter Sprint, wenn wir gewinnen wollen.
1: So. Atmet einer tief durch, sie hat wieder alles verstanden. Und
2: du nicht, oder?
1: Weißt du, wie es gemacht? Schon klar. Nach der Werbung Hitradio RTL aktuell um 9.
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20: Mit Michael Daub, guten Morgen. Der 7. Kandidat für die Leipziger OB-Wahl im kommenden Jahr kristallisiert sich heraus und er könnte einer der Favoriten sein. Der CDU-Kreisvorstand habe seinen Mitgliedern gestern Abend seinen Fraktionsvorsitzenden im Stadtrat, Michael Weikert, für die Nominierung empfohlen, schreibt die LVZ. Vor 12 Jahren zog der heute 36-Jährige als damals jüngster Stadtrat ins Leipziger Parlament ein. Dass er für die CDU an die Rat

0: Haus Spitzewil deutet sich schon länger an. Im Dresdner Stadtteil Söbrigen ist in der Nacht ein Wohnhaus in Flammen aufgegangen. Nach ersten Erkenntnissen war der Brand gegen 22 Uhr im Dachgeschoss ausgebrochen. Die Feuerwehr rückte mit einem Großaufgebot an und kämpfte an der Söbrigener Straße stundenlang gegen die Flammen. Die Bewohner, eine fünfköpfige Familie, konnten sich zuvor rechtzeitig in Sicherheit bringen. Sie wurden mit Verdacht auf Rauchgasvergiftung ins Krankenhaus gebracht. Feuerwehrsprecher Michael Klare.
1: Die Nachlöscharbeiten zogen sich noch über Stunden hin und aufgrund der massiven Rauchentwicklung musste eine Warnung der Bevölkerung im Umkreis von 500 Metern durchgeführt werden. Im Einsatz waren etwa 80 Einsatzkräfte der Berufsfeuerwehr sowie der Stadtteilfeuerwehren Pillnitz, Papritz und Bühlau. Für die Dauer der Einsatzmaßnahmen musste die Söbrigener Straße voll gesperrt werden.
0: Auf dem Chemnitzer Neumarkt gibt es heute Nachmittag eine Gedenkveranstaltung gegen Gewalt an Frauen. Dazu aufgerufen hat die Gleichstellungsbeauftragte der Stadt Franziska Herold. Mit Kerzen soll an die Opfer erinnert werden. Anlass ist das tödliche Familiendrama in einer Wohnung in Markersdorf vergangenen Samstag. Dabei war eine Frau getötet und eine weitere schwer verletzt worden. Ein 45-jähriger Verwandter steht unter Tatverdacht. Der Afghane wurde in Tschechien festgenommen und soll demnächst nach Deutschland überführt werden. In Dortmund ist eine mutmaßliche Geiselnahme glimpflich ausgegangen. Ein Mann hatte zuerst in einem Restaurant randaliert, dann schoss er auf einen Polizisten und verschanzte sich in einer Wohnung, und zwar mit seinen drei Kindern. Am frühen Morgen schließlich ergab sich der Mann, den Kindern gehe es den Umständen entsprechend gut, hieß es von der Polizei. Mehr als jeder dritte Radfahrer verzichtet auf einen Helm während der Fahrt. Das zeigt eine Umfrage im Auftrag der Kollegen von RTL Fernsehen. Besonders jüngere Menschen zwischen 18 und 29 Jahren verzichten auf den Kopfschutz. Als Grund nannten die Befragten zum Beispiel kurze Fahrtstrecken, unbequeme Helme und Ästhetik. Und trotzdem, die Mehrheit spricht sich laut Umfrage für eine Helmpflicht aus.
2: So, was haben wir für Wetter? Brauchen wir da auch einen Helm?
3: Oh, hier und da noch ein bisschen den Regenschirm, ne? Also vor allem in der Lausitz tröppelt es noch ein bisschen und ich kann auch nicht mehr, als wir versuchen hier ein paar Wolken noch beiseite zu schieben. Es bleibt länger wolkenverhangen heute und in der Lausitz zieht aber der Regen dann allmählich ab im Laufe des Nachmittages. Kommt vielleicht auch mal ein Stück Sonne zum Vorschein. Die Höchstwerte heute so bei 21 Grad. Morgen wird wieder ein bisschen wärmer, bis zu 25. Dann wird es so ein Mix aus Sonne und Gewittern, bevor es dann ab Freitag wieder ein Stück kühler wird.
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2: Auf der Autobahn A72 Richtung Hof, Gefahr durch ein kaputtes Auto auf der linken Spur zwischen Plauen Ost und Süd. Außerdem Blitzer in Dresden-Trachau auf der Platanenstraße, in Geringswalde auf der Dresdner Straße, in Zwickau auf der Wildenfelser an der Aral-Tankstelle und geblitzt wird am Ortseingang Eppendorf bei den Schusterhäusern.
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3: So, Körpercheck haben wir heute schon gemacht. Wir sind alle zu dick. Ja. Die Männer am meisten mit ihrem Bierbauch,
2: Naja. Sagt
3: das Statistische Bundesamt, vor allem ab 50. Aber stimmt es oder ist es Quatsch, dass sich Paare im Laufe der Beziehung immer mehr ähneln? Also auch optisch. Sie gucken sich jetzt mal an
2: ja.
3: Und wir lösen das auf gleich hier nach Elton John und den Pet Shop Boys. Guten Morgen.

0: ein sehr interessanter Morgen auf Hitradio RTL. Ich hoffe, Sie haben schon ein bisschen hier und da zuhören können. Man hat heute viel dazugelernt.
1: Genau, also man wird nicht dümmer.
0: Erstaunlicherweise, obwohl Katja Möckel und Uwe Fischer auf Sendung sind.
1: Durch diese Sendung hier am Morgen, ja. Heute erstaunlich zu hören, Paare passen sich im Laufe der Zeit unbewusst so stark aneinander an, dass sich ihre Sprachmuster, ihr Gehtempo und sogar ihre Gesichtszüge angleichen. Das Gehirn spiegelt den Partner dauerhaft, um die Verbundenheit zu stärken.
0: Das ist verrückt.
1: Das muss man sich wirklich mal so ein bisschen im Kopf zergehen lassen? Also ist Ihnen das selbst schon mal aufgefallen oder vielleicht im Bekanntenkreis?
0: Wahrscheinlich nicht, weil man nie drüber nachgedacht hat, aber jetzt dämmert es langsam.
1: Ja, da hatten wir schon interessant. Also, Fiskon, wer vorhin am Telefon war, der hat auch gesagt, das haut hin, ne? Jetzt kam wieder so eine Meldung.
0: Nadine schreibt, ich habe euren Beitrag auch gehört, dass man sich als Paar in den Jahren immer ähnlicher wird. Ich musste ihm zustimmen, mein Mann und ich sind jetzt schon seit über 13 Jahren zusammen und manchmal ist das schon erschreckend.
1: Erschreckend. Aber eigentlich ist es ja ein Kompliment an die Beziehung.
0: Man wächst halt zusammen.
1: Wenn Pärchen quasi immer ähnlicher werden, zeigt eher so eine tiefe Verbundenheit.
0: Ja, also haben wir wieder was dazugelernt. Gehen Sie da mit? Wie sind Ihre Erfahrungen? Oder sehen Sie das anders?
2: Guten Morgen, der Mats hier. Also bei dem Rest gehe ich mit. Gehtempo haut nicht hin. Nach 7 Jahren Beziehung sprintet meine Freundin immer noch vorne weg.
0: Gehtempo haut nicht hin.
1: Das hat übrigens aber andere Gründe. Entweder will sie nicht mit dir in Verbindung gebracht werden oder schon mal im nächsten Laden verschwinden, bevor du sie aufhalten kannst. Also da spreche ich aus Erfahrung. Ist so.
0: Ist so.
1: Ist so.
0: Guten Morgen.
1: So bleibt so.
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9.20 Uhr ist es, 10 vor 10, Hitradio RTL meldet von der A72 Richtung Hof, Höhe Plauen Süd. Vorsicht, da liegen Holzteile auf der Fahrbahn.

0: Da ist jemand und da wollen wir doch gleich mal nach unserer doppelten Lola schauen.
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0: Heute könnte man auch sagen, Original oder Fälschung, die King

0: oder den Kunze.
1: Ich traf sie in einem Imbiss in Dortmund Nord. Es roch stark nach Schaschlik und ein bisschen nach Abort und sie hieß Lola.
0: Eins steht fest, so knapp war es lange nicht. Entscheidung gleich hier nach der Werbung.
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0: Und was kommt denn da auf uns zu?
13: Ja, das ist so halb heutzutage. Heute. Also halb Regen, halb Wolken, halb Sonnenschein. Allem, von allem ein bisschen was im Laufe des Tages.
0: Von drei Sachen, das ist ein Drittel übrigens, aber das nur nebenbei.
13: Der Regen zieht im Laufe des Tages Richtung Osten ab. Also da kannst du noch ein bisschen nachtröppeln. Zum Nachmittag soll es dann ab dem Leipziger Land so ein bisschen auflockern. Vielleicht haschen wir noch ein paar Sonnenstrahlen dann zum Feierabend. Höchstwerte heute etwas kühler mit 21 Grad maximal. Morgen ist dann halb.
0: Okay.
13: Halb Sonne, halb Gewitter bei bis zu 25.
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0: Und es gibt Unfallbehinderungen auf der A9 Richtung Nürnberg zwischen Kreuzrippachtal und Weißenfels. Außerdem Unfall auch in Chemnitz auf der Nevestraße Richtung Hohenstein und auf der A38 Halle Richtung Leipzig zwischen Merseburg Nord und Leuna 4 Kilometer Stau.

0: neue Blitzer auf der A4 Richtung Görlitz zwischen Dreieck Dresden-West und Altstadt, auf der A13 Richtung Berlin zwischen Bronco und Kalau und in Leipzig auf der Merseburger Straße stadtauswärts.
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0: So, welche Lola hat gewonnen? Ganz hauchdünn hat gewonnen der Song, bei dem ich früher mal gefragt habe, von welchem verrückten Typen singt der da? Was ist das für ein schräger Text? Bis irgendwann mal er selber erzählt hat, dass es wohl um einen Hund ging. Mhm. Lola in der Fassung von Heinz Rudolf Kunze auf Hitradio RTL.

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1: Wir sagen mal guten Morgen. Guten Morgen dem André Hengst in...
2: Ja, guten Morgen.
1: Wo steckst du?
2: Pockau.
1: In Pockau.
3: Okay.
2: Ja, wohin hab.
3: Passt auf, heute eine Frage aus der Rubrik Alltagsgegenstand. Schätz doch mal, wie viele Regenschirme besitzt, / kauft ein Mensch im Laufe seines Lebens durchschnittlich?
1: Also nur für sich selbst oder auch so als Geschenke für die Familienmitglieder? Ich habe zu Weihnachten, glaube ich, Dutzende schon verschenkt. Zählt das dann auch?
3: Was, Regenschirm als Weihnachtsgeschenk?
1: Ja.
3: Okay. André, hast du das auch schon mal verschenkt?

0: Und?
1: Nö. Ich benutze selten einen.
0: Wo hast denn du einen zum Beispiel?
1: Im Auto?
0: Ja, da habe ich auch einen. Aber ansonsten, ich wüsste gar nicht, wann ich das letzte Mal einen Regenschirm benutzt habe. Tatsächlich.
1: Ja, ich auch nicht.
0: Also wenn man mal einen braucht, hat man keinen.
1: Genau.
0: Und dann nimmt man halt die Kapuze. Aber ich wüsste nicht, wann ich das letzte Mal einen Regenschirm in der Hand gehabt habe.
2: Der Knirps hängt an der Flurgarderobe.
0: Gar nicht.
2: Ich sage, 8 Schirme kauft jeder pro Leben.
0: André, was sagst du?
1: Maximal 50, würde ich sagen.
0: 50?
2: Ganz schön verschleiern.
0: Oder 15?
1: 50.
0: 50, okay. Schirme gehören zu den am häufigsten verlegten Dingen, weil sie nicht etwa entsorgt, sondern schlichtweg in der Bahn, im Restaurant oder auf Arbeit vergessen werden.
2: Stimmt.
0: Und so verliert ein Mensch im Laufe seines Lebens bis zu 15 Regenschirme und kauft oder besitzt insgesamt rund 30.
2: Guck mal an, hätte ich nicht gedacht.
1: Ah, ja.
2: Aber leuchtet schon ein, na klar. Wer hat noch nie einen Schirm irgendwo verloren?
0: Stehen und liegen lassen.
2: No? Na ja, das hast du ja auch gut gemacht, André.
1: Ja, ich wollte auch 30 sagen, aber ne, egal.
2: Du warst trotzdem näher dran. Alles gut.
0: Hör auf dein Bauchgefühl das nächste Mal.
1: Ja.
0: Warst näher dran, kriegst 50 Euro Schirmprämie.
1: Ich hätte lieber gern das rundum glücklich Paket von euch.
0: Na, wenn du das haben willst, dann bitteschön, gerne.
2: Und wir wünschen dir, dass du niemals im Leben im Regen stehst. Mach's gut.
1: Danke, das wünsche ich auch.
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0: Ach, wunderbar. Das wird eine Sendung mit Happy End heute hier bei Hitradio RTL. Denkt man gar nicht.
1: Wegen?
0: Weil wir doch noch erfahren werden, wie der Bademeister vom Waldbad heißt.
1: Ja, stimmt. Moin.
2: Hallo, liebes Hitradio RTL-Team. Ich wollte mal was wegen unserem Bademeister aus Kolditz sagen. Er heißt Sebastian, ist ein liebenswerter Mensch und er hat heute Geburtstag. Also, falls er uns hört, Happy Birthday, lieber Sebastian.
0: Happy Birthday, schließen wir uns alle an.
1: Das Waldbad in Kolditz ist immer einen Besuch wert.
0: Kannst du laut sagen.
1: Aber vielleicht nicht heute, weil ich weiß nicht.
0: Sebastian Schulze. Soll ja auch, man munkelt, das haben wir heute erfahren, der Bademeister mit dem längsten Bart sein. Vielleicht kriegen wir das in dieser Woche auch noch geklärt. Ob das stimmt, ob das hilft bei der Tätigkeit und ob sich ein Abstecher nach Kolditz ins Waldbad lohnt.

0: Radio läuft Snow Patrol und dann steht sie vor uns kurz vor 10, wie immer Ariane Fiedler.
1: Wunderschönen guten Morgen.
0: Was für ein Hund wäre sie?
1: Ich wäre kein Hund. Ich wäre kein Hund.
2: Wie du wärst?
1: Nee, ich wäre eher eine Katze.
0: Und was das für eine Katze wäre?
2: Immer auf die Füße fällt. Ne?
0: Hören Sie.
1: Die Samtpfoten.
0: Auf
1: die
0: Samtpfoten. Hören Sie nach 10, wäre schön, wenn Sie dranbleiben.
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1: Mit Michael Daub, guten Tag. In Sachsen haben im vergangenen Jahr fast 5.200 Ausländer die deutsche Staatsangehörigkeit erhalten. Das ist laut Statistischem Landesamt eine Steigerung um 18% im Vergleich zu 2024. Die größte Gruppe der Neubürger waren Syrer, gefolgt von Russen und Ukrainern. Die Einbürgerung beantragt hatten rund 7.300 Menschen. Das von Sachsen geschnürte Ausgleichspaket für die finanziell gebeutelten Kommunen hat keine Freudenstürme ausgelöst. Jetzt kommt Kritik vom Görlitzer Landrat Stefan Meyer. Er sagt, es sei ein Einstieg in die richtige Technik, weil es sich an den Soziallasten orientiere. Das Geld werde aber nicht reichen, um den Kreishaushalt auszugleichen. Er fordert vor allem Veränderungen bei den Bundesgesetzen. Kern des Pakets ist ein Sonderlastenausgleich von jährlich 322 Millionen Euro. Damit sollen die Landkreise bei den hohen Sozialausgaben entlastet werden. Die EU-Innenminister beraten morgen über den Schutzstatus ukrainischer Flüchtlinge. Nun wird klar, worüber diskutiert wird. Es geht um die Frage, ob Männer zwischen 23 und 60 Jahren künftig vom vorübergehenden Schutz ausgeschlossen werden.

0: werden sollen, aber nur, wenn sie neu in die EU kommen. Aktuell leben rund 1,16 Millionen Ukraine-Kriegsflüchtlinge in Deutschland. Bei der Fußball-WM in Nordamerika beginnen einige Spiele durch die Zeitverschiebung bei uns mitten in der Nacht. Eine Umfrage von YouGov zeigt, 41% denken nicht, dass sie für WM-Spiele in Randzeiten länger wach bleiben oder früher aufstehen. 37% wollen aber auch solche Spiele unbedingt verfolgen. Die Initiative Carola-Brücke in Dresden fordert Nachbesserungen bei den Entwürfen für den Ersatzneubau. Ihr fehlen bei der neuen Carola-Brücke zum Beispiel Kanzeln, kleinteiliges Stahlfachwerk oder Sandstein und Ornamente. Die Initiative begrüßt allerdings, dass alle vier Entwürfe Bögen über die Elbe spannen. Das zeige deutlich, dass die Forderung nach Bögen richtig war und auch von Fachleuten geteilt werde. Bis zum Beginn der Bürgerbeteiligung sei noch Zeit, Änderungen vorzunehmen.
1: Guten Morgen zusammen, das ist Radio RTL Sachsen-Wetter und da haben wir vor allem von Bautzen bis Görlitz, Weißwasser bis Zittau noch einiges an Regen dabei. Der zieht aber raus, vor allem im Nordwesten Sachsens stehen dann nachher auch die Chancen auf Sonne ganz gut. Temperaturen heute nicht ganz so heiß, 17 bis 22 Grad maximal. So und morgen geht es dann auch wieder recht wechselhaft weiter, also das bleibt neben ein bisschen Sonne bei doch vielen Wolken, die immer wieder auch Schauer und Gewitter dabei haben. Da kommt ab morgen dann noch ein kräftiger Wind dazu, aber die Temperaturen steigen bis auf 25 Grad zumindest wieder.
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1: Auf der A4 Chemnitz Richtung Erfurt, hinter dem Hermsdorfer Kreuz, Vorsicht, hier beginnt ein Baustellenstau, hat uns Jeanette gemeldet, lieben Dank. A9 Leipzig Richtung Nürnberg, eine Unfallaufnahme zwischen dem Kreuz Rippachtal und Weißenfels, die linke Spur ist hier gesperrt und es klemmt nach einem Unfall in Chemnitz auf der Nefestraße Richtung Hohenstein in der 70er Zone. Dann wird geblitzt, sehr fleißig heute auf den Autobahnen, A4 Dresden Richtung Görlitz, zwischen dem Dreieck Dresden-West und Dresden-Altstadt, 100er Zone, danke an Kai. A13 Dresden Richtung Berlin, zwischen Bronco und Karlau stehen sie. A38 Leipzig Richtung Göttingen, kurz vor der Abfahrt Leipzig-Neuhart. Dann A72 Hof Richtung Chemnitz, zwischen Zwickau Ost und Hartenstein. Hier auch mit Abstandsmessung von der Brücke runter und kurz danach kommt der Blitzer. Und es blitzt auch in Borna, Leipziger Straße stadteinwärts und in Leipzig auf der Merseburger stadtauswärts, kurz vorm Friedhof.
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1: Jawohl, einen wunderschönen Mittwoch. Ach, das wird schon schließlich Wochenmitte, schon viel geschafft. Und viel Schönes kommt jetzt in Ihre Ohren. 80er, 90er, 100% Sachsen-Sound. Gleich mit Sinead O'Connor, Mental is Anything, Queen. Und jetzt, aha.
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0: erstmal alle ganz entspannt hier reinkommen in den Mittwochvormittag Family of the Year mit Hero. Hier gehört bei Hitradio RTL. Da bekommen Sie 80er, 90er, 100% Sachsen-Sound und immer ein Update von den Straßen. Deswegen Vorsicht auf der A4 Dresden Richtung Görlitz zwischen Ohorn und Burkau. Da liegen Metall- und Reifenteile auf der Fahrbahn. Aufgepasst, A4 Dresden Richtung Görlitz zwischen Ohorn und Burkau und gleich nach halb. Peppen wir die Wochenmitte ein bisschen auf mit Italo Disco von Silver Pozzoli und Around My Dream hier bei Hitradio RTL. Schönen guten Morgen.
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0: So, dann gucken wir es uns an, das Hitradio RTL Sachsen-Wetter. Momentan überall zugezogen mit vielen Wolken noch und ein bisschen Regen ist in weiten Teilen der Oberlausitz auch noch mit am Start. Da haben wir derzeit 15 Grad in Niesky, in Freital trocken bei 17 Grad, in Borna auch 17 Grad. Das wird im Laufe des Tages zumindest vorübergehend ein bisschen auflockern. Vor allem von der Leipziger Ecke her und dem Westerzgebirge lässt sich dann später auch die Sonne mal blicken. Es sind einzelne Schauer und Gewitter, aber weiterhin nicht ausgeschlossen. Und die Temperaturen, die landen irgendwo zwischen 17 und 22 Grad. Auf dem Fichtelberg ist dann bei 13 Grad heute Schluss. Morgen nehmen die Temperaturen wieder Anlauf. Es wird sommerlicher mit 20 bis 25 Grad. Bleibt aber so ein bisschen bei Mischmaschwetter mit Sonne, Wolken, Schauern und Gewittern. Und ungemütlicher wird es durch einen kräftigen Wind, der dann morgen noch dazu kommt.
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0: A4 Chemnitz Richtung Erfurt. Hinter dem Hermsdorfer Kreuz ist Baustellenstau angesagt. In der Gegenrichtung A4 Erfurt Richtung Chemnitz eine Fahrzeugpanne zwischen Ronneburg und Schmölln. Dann weiter auf der A4 Dresden Richtung Chemnitz. Zwischen Wilsdruf und dem Dreieck Nossen verlorene Ladung. Achtung, hier liegt eine Metallstange. Wir haben auf der A4 Dresden Richtung Görlitz Metallteile und Reifenteile rumliegen zwischen Ohorn und Burkau. Gucken wir auf die A9 Leipzig Richtung Nürnberg. Hier läuft die Unfallaufnahme zwischen dem Kreuz Rippachtal und Weißenfels. Linke Spur ist dafür gesperrt. Dann gut 10 Minuten mehr ein Plan auf der A13 Dresden Richtung Berlin zwischen Dreieck Dresden Nord und Radeburg. A38 Halle Richtung Leipzig, 3 Kilometer Stau zwischen Merseburg Nord und Leuna. Hier ist es fast eine halbe Stunde Zeitverlust. Und ein Unfall in Chemnitz auf der Nefestraße Richtung Hohenstein in der 70er Zone. Außerdem Blitzer A4 Dresden Richtung Görlitz zwischen Dreieck Dresden West und Dresden Altstadt. 100er Zone, dann A13 Dresden Richtung Berlin zwischen Bronco und Karlau, A72 Hof Richtung Chemnitz zwischen Zwickau Ost und Hartenstein. Hier kommt erst eine Abstandsmessung auf der Brücke und kurz danach ein Blitzer. Aufpassen dann auch in Borna, Leipziger Straße stadteinwärts und in Leipzig auf der Merseburger stadtauswärts kurz vor dem Friedhof und jetzt eine Unfallsperrung nach frisch reingekommen aus dem Kreis Sächsische Schweiz-Osterzgebirge betrifft die S174 zwischen dem Abzweig nach Börnersdorf und Bad Gottleuba kommen Sie im Moment nicht durch.
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Münchner Freiheit auf Hitradio RTL, bis wir uns wiedersehen und die Jungs können sie wiedersehen und live erleben, und zwar am 9. August 1930 Open Air an der Waldbühne Schwarzenberg, zusammen mit Markus übrigens, 80er Star, gibt noch Tickets ab knapp unter 50 Euro. Jetzt geht's weiter mit Lady Gaga und Bad Romance. Hier ist Hitradio RTL. Ich bin Ari, wünsche eine schöne Woche mit dir zusammen. Hi.

Tony Carey, Room with a View, hier gehört bei Hitradio RTL. Gleich geht's ins Paradise zusammen mit Sophie and the Giants und Purple Disco Machine aus Dresden. Vorher nochmal der Blick auf die Straßen. Gefährliche Situation auf der A4 Dresden Richtung Chemnitz zwischen Wilsdruf und dem Dreieck Nossen. Da liegt eine Metallstange auf der Fahrbahn und A4 Dresden Richtung Görlitz zwischen Ohorn und Burkau noch Metallteile. Bitte Vorsicht dort. Außerdem hat uns Kai gerade gemeldet auf der B172 in Heidenau. Zwischen Real- und August-Bebel-Straße eben frisch ein Auffahrunfall passiert mit 3 Autos, aber sehr schwer zu sehen. Also bitte Vorsicht, wenn Sie da gerade ranfahren. Hier jetzt Paradise, Sophie and the Giants und Purple Disco Machine auf Hitradio RTL.

0: With or without you, hier ist Radio RTL, gleich mit Wolfsheim. The Sparrows and the Nightingales und die Bengals sind auch dabei nach 11, gleich mit Eternal Flame nach den Themen des Tages. Hier in Hitradio RTL aktuell um 11.
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15: Mit Michael Daub, guten Tag. Sachsens AfD-Landeschef Jörg Urban reist heute mit mehreren anderen Politikern seiner Partei zum Wirtschaftsforum nach St. Petersburg. Man müsse im Gespräch mit Russland bleiben, hieß es. Die Konferenz gilt als wichtigste im Land. Sie steht unter der Schirmherrschaft Wladimir Putins, der dort traditionell auch selbst auftritt. Während europäische Politiker das Forum früher oft besuchten, nehmen viele die Einladungen des Kremls seit Ausbruch des Ukraine-Krieges nicht mehr an. Im Dresdner Stadtteil Söbrigen ist in der Nacht ein Wohnhaus in Flammen aufgegangen. Nach ersten Erkenntnissen war der Brand gegen 22 Uhr im Dachgeschoss ausgebrochen. Die Feuerwehr rückte mit einem Großaufgebot an und kämpfte an der Söbrigener Straße stundenlang gegen die Flammen. Die Bewohner einer fünfköpfigen Familie konnten sich zuvor noch rechtzeitig in Sicherheit bringen. Sie wurden mit Verdacht auf Rauchgasvergiftung ins Krankenhaus gebracht. Feuerwehrsprecher Michael Klare.
16: Die Nachlöscharbeiten zogen sich noch über Stunden hin und aufgrund der massiven Rauchentwicklung musste eine Warnung der Bevölkerung im Umkreis von 500 Metern durchgeführt werden. Im Einsatz waren etwa 80 Einsatzkräfte der Berufsfeuerwehr sowie der Stadtteilfeuerwehren Pillnitz, Papritz und Bühler. Für die Dauer der Einsatzmaßnahmen musste die Söbrigener Straße voll gesperrt werden.
15: Auf dem Chemnitzer Neumarkt gibt es heute Nachmittag eine Gedenkveranstaltung gegen Gewalt an Frauen. Dazu aufgerufen hat die Gleichstellungsbeauftragte der Stadt, Franziska Herold. Mit Kerzen soll an die Opfer erinnert werden. Anlass ist das tödliche Familiendrama in einer Wohnung in Markersdorf vergangenen Samstag. Dabei war eine Frau getötet und eine weitere schwer verletzt worden. Ein 45-jähriger Verwandter steht unter Tatverdacht. Der Afghane wurde in Tschechien festgenommen und soll demnächst nach Deutschland überführt werden. Fahrradhelme können Leben retten und doch verzichtet mehr als jeder dritte Radfahrer darauf. Das zeigt eine Umfrage im Auftrag der Kollegen.

0: von RTL Fernsehen. Besonders jüngere Menschen zwischen 18 und 29 Jahren tragen auf dem Fahrrad keinen Kopfschutz. Als Grund nannten die Befragten zum Beispiel kurze Fahrstrecken, unbequeme Helme und Ästhetik. Die deutsche Fußballnationalmannschaft ist im WM-Gastgeberland USA angekommen. Nach 8-stündigem Flug landete das Team um Bundestrainer Julian Nagelsmann am späten Abend deutscher Zeit in Chicago. Am Samstag steht dort das letzte Testspiel gegen die USA auf dem Programm.
1: Jetzt gucken wir uns das Radio RTL Sachsenwetter an und da stehen viele Wolken auf dem Programm heute. Wir haben es fast überall bedeckt und in Teilen der Lausitz, Oberlausitz haben wir auch noch Regen, rund um Rothenburg zum Beispiel bei derzeit 15 Grad. Das zieht aber weiter Richtung Osten raus, dann haben wir es zwar grau, aber erstmal wieder trocken. Ansonsten 16 Grad jetzt in Zwickau, 17 sind es in Leipzig und die 20, die knacken wir auf jeden Fall. 22 Grad die Top-Temperatur. Dazu im Laufe des Tages also ein paar Freundlichkeiten, Wolkenlücken, bisschen Sonne gibt es vor allem dann im Nordwesten Sachsens später, bevor es über den Nachmittag nochmal weitere neue einzelne Schauer geben kann. Auch Gewitter nicht ausgeschlossen. Und das sieht morgen ähnlich aus. Also es bleibt ziemlich wechselhaft. Da kommt noch ein ungemütlich kräftiger Wind dazu, aber die Temperaturen steigen bis zu 25 Grad, bevor sie am Freitag schon wieder einen Abgang machen bei 17 bis 21.
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1: So, der Blick auf die Straßen. A4 Erfurt Richtung Chemnitz. Eine Autopanne zwischen Ronneburg und Schmölln. Die Standspur ist hier blockiert. A4 Dresden Richtung Görlitz. Da ist auch ein Fahrzeug liegen geblieben zwischen Ohorn und Burkau. Hier ist die rechte Spur jetzt gesperrt. A9 Leipzig Richtung Nürnberg zwischen Kreuz-Rippachtal und Weißenfels. Hier ist die linke Spur nach einem Unfall gesperrt. Voll gesperrt dagegen im Kreis Sächsische Schweiz-Osterzgebirge die S174 zwischen dem Abzweig nach Börnersdorf und Bad Gottlieb. Läuber und in Heidenau aufpassen. B172, hier ein Auffahrunfall mit 3 Autos zwischen Real- und August-Bebel-Straße. Das Ganze schlecht einzusehen. Dann wird geblitzt und zwar frisch in Freital auf der Straße Elbtal, Blick Richtung Pesterwitz in der 30er-Zone. Cindy, lieben Dank dafür. Dresden, Industriestraße auf Höhe des Krankenhaus Neustadt in beiden Richtungen. Und dann haben wir noch einen Blitzer in Borna und zwar auf der Leipziger Straße stadteinwärts in der 50er-Zone.
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1: Guten Tag zusammen und das am 22. Mittwoch des Jahres. Kommen Sie da gut durch. Wir starten mit den Bengals und Eternal Flame.
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Alvaro Soler und Topic Solo para ti. Und nur für Sie spielen wir hier bei Hitradio RTL 80er, 90er, 100% Sachsen-Sound. Wir haben gleich einen schönen, tanzbaren 90er von Jam & Spoon, Ride in the Night. 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Außerdem gleich das hier. Feels like heaven. Die Fiction Factory und Feels Like Heaven. 80er, 90er, 100% Sachsen-Sound hier bei Hitradio RTL.

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8: Zack, 11:30 für Radio RTL mit dem Mittwochswetter. Und da bedecken viele Wolken heute den Himmel. In der Oberlausitz, da ziehen die letzten Schauer gerade raus. Einzelne neue ziehen aber nach, wie gerade zwischen Aue und Annaberg-Buchholz. Temperaturen aktuell vielerorts zwischen 15 und 17 Grad. Maximal 22 sind heute noch drin. So und morgen auch ziemlich unbeständig. Anfangs erstmal gar nicht so unfreundlich, da ist noch öfter Sonne dabei. Später werden die Wolken dann wieder mehr. Die haben wieder neue Schauer und Gewitter im Gepäck und auch der Wind legt ordentlich zu. Das Ganze allerdings bei wieder wärmeren 20 bis 25 Grad. Am Freitag schaffen wir gerade so noch die 20 und auch dann eine Mischung aus Sonne, Wolken und Regen.
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8: A4, Dresden Richtung Görlitz, zwischen Ohorn und Burkau aufpassen. Hier ist ein Fahrzeug liegen geblieben, die rechte Spur ist gesperrt. 10 Minuten länger dauert's im Moment auf der A72, Zwickau Richtung Plauen, zwischen Dreuen und Plauen Ost. Und in Heidenau auf der B172, ein Unfall mit 3 Fahrzeugen, zwischen Real- und August-Bebel-Straße. Dann wird geblitzt in Eilenburg, Gustav-Raute-Straße Richtung Landratsamt, da sagen wir Danke an Mike. In Freital, Elbtal-Blick Richtung Pesterwitz, ist eine 30er-Zone. Und in Dresden stehen sie einmal auf der Industriestraße, Höhe Krankenhaus Neustadt beidseitig. Und in Dresden-Leubnitz vom Ramada-Hotel stadteinwärts in der 30er-Zone.
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0: 80er, 90er, 100% Sachsen-Sound mit der Fiction Factory und Feels Like Heaven. Hitradio RTL hier. Heute am 3. Juni mit der Frage, stimmt's oder ist es Quatsch? War Thema am Morgen bei Uwe Fischer und Katja Möckel in der Hitradio RTL Morning Show und wurde heiß diskutiert, dass Paare sich nämlich im Laufe der Zeit immer mehr aneinander anpassen und das unbewusst sogar so stark, dass sich auch ihre Sprache, ihr Gehtempo und sogar ihre Gesichtszüge angleichen und immer mehr ähneln. Liegt daran, dass das Gehirn den Partner dauerhaft spiegelt, um so die Verbundenheit zu stärken, sagen die Wissenschaftler. Matze stimmt, naja, mit Ausnahme zu.
1: Bei dem Rest gehe ich mit. Gehtempo haut nicht hin. Nach 7 Jahren Beziehung sprintet meine Freundin immer noch vorne weg.
0: Was sagt Annika?
2: Und ich hatte das auch schon ein paar Mal, dass sich wirklich Eheleute oder Partner ähnlich sehen. Das war schon fast ein bisschen gruselig. Ich wünsche euch erstmal noch einen schönen Tag und ja, viel Spaß. Ciao, ciao.
0: Wird man wirklich immer mehr zum anderen? Man sagt ja nicht umsonst, ne? Gleich und gleich gesellt sich gern. Und wenn es eine Frage der Zeit ist, oder wie denken Sie? WhatsApp geht immer an die 0351 5000 2000. Hitradio RTL wünscht einen interessanten Mittwoch.

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17: Mit Michael Daub, guten Tag. An der Universität Leipzig sollen etliche Stellen wegfallen. Die Uni muss die jährlichen Ausgaben bis 2028 um 16 Millionen Euro reduzieren, wie Nathalie Feigl weiß.
18: Rektorin Eva Ines Oberkfell will 2026 Einsparungen in Höhe von rund 8 Millionen Euro erreichen. In einem Gespräch mit der LVZ sagte sie nun, dass man sich gegen pauschale Kürzungen entschieden habe, obwohl das einfacher gewesen wäre. Noch in diesem Jahr sollen knapp 5 Millionen Euro an Personalkosten wegfallen. Gut 3 Millionen Euro sollen durch weniger Sachausgaben eingespart werden. Betriebsbedingte Kündigungen soll es aber nicht geben. Vielmehr sollen frei werdende Stellen nicht neu besetzt werden.
17: In Sachsen haben im vergangenen Jahr fast 5.200 Ausländer die deutsche Staatsangehörigkeit erhalten. Das ist laut Statistischem Landesamt eine Steigerung um 18% im Vergleich zu 2024. Die größte Gruppe der Neubürger waren Syrer, gefolgt von Russen und Ukrainern. Die Einbürgerung beantragt hatten rund 7.300 Menschen. Am Sonntag wird Taucher zum ersten Mal in einem Bürgerentscheid abstimmen können. Es geht dabei um die Frage, ob das geplante Gewerbe- und Industriegebiet bei Merkwitz entwickelt werden darf oder ob das laufende Bebauungsplanverfahren gestoppt wird. Taucher und Leipzig planen dort eine Ansiedlung von Firmen aus den Bereichen Industrie und Technologie. Eine Bürgerinitiative hat allerdings mit einer Unterschriftensammlung ein Bürgerbegehren auf den Weg gebracht. Deutschland will zurück in den UN-Sicherheitsrat, dem wichtigsten Gremium der Vereinten Nationen. Und heute wird's spannend. Bei der Abstimmung

0: fällt die Entscheidung. Für die Bewerber Deutschland, Österreich und Portugal gibt es zwei freie Plätze. Außenminister Wadephul sagte zuvor, nach seinen Gesprächen mit Vertretern anderer Staaten sehe er eine Grundsympathie. Deutschland wolle als Anwalt des Völkerrechts auftreten. Rund 250.000 Menschen nutzen jedes Jahr das Angebot der abschlagsfreien Frührente mit 63 Jahren. In der Diskussion um eine Rentenreform zeigt eine Studie der arbeitgebernahen Bertelsmann Stiftung, die Abschaffung der Frührente würde pro Rentnerjahrgang 9,5 Milliarden Euro einsparen. Die Bundesregierung will bald Entscheidungen über ein Reformpaket treffen.
1: Wir haben es 12:03 und gucken auf das Hitradio RTL Sachsenwetter, voll drin in einer Hin- und Herwoche. Also heute viele dichte Wolken, immer noch ist etwas Regen in der Oberlausitz unterwegs, der weiter Richtung Osten rauszieht. Es gibt vereinzelt aber auch neue Schauer aus Richtung Westen, jetzt gerade zum Beispiel rund um Schwarzenberg bei 16 Grad. Auf dem Fichtelberg tröppelt es auch ein bisschen bei 10 Grad plus. Da gibt es heute bis zu 13 Grad maximal, ansonsten Temperaturen im Flachland zwischen 17 und 22 Grad höchstens, aber es bleibt eben sehr wechselhaft bis zum Abend, also es überwiegen die dicken Wolken. Sonne kann sich vereinzelt am Nachmittag mal zeigen, am ehesten im Nordwesten Sachsens. Ansonsten können da kurze Schauer oder auch Gewitter immer mal mit dabei sein. Und so geht's weiter. Die nächsten Tage, morgen wärmer bis zu 25 Grad, Freitag wieder frischer, 17 bis 21 Grad.
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1: In Heidenau auf der B172, hier ein Unfall mit drei Fahrzeugen zwischen Real- und August-Bebel-Straße, Vorsicht bitte. Und Unfallsperrung jetzt im Kreis Nordsachsen, betrifft die S16 in Höhe der B183, dort im Kreuzungsbereich. Blitzer stehen auf der A4, Chemnitz Richtung Görlitz nach der Raststätte Dresdner Tor, danke an Dietmar fürs Melden. Dann Eilenburg, Gustav-Raute-Straße Richtung Landratsamt. In Freital, Elbtal, Blick Richtung Pesterwitz, ist eine 30er-Zone. In Dresden stehen sie auf der Industriestraße, Höhe Krankenhaus Neustadt in beiden Richtungen und Dresden-Leubnitz vom Ramada-Hotel stadteinwärts bei Tempo 30.
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1: Guten Tag zusammen und der Matze will noch was loswerden.
5: Das war in Radebeul auf der Petzalozzi-Straße Richtung Dresden. So fast am Anfang steht auf der linken Seite ein weinroter Caddy. Genau, und dort muss man auf jeden Fall 30 fahren. Danke.
1: Sonst blitzt es. Danke dir. Sie noch was? Dann einfach melden mit einer WhatsApp. Ansonsten jetzt schön 5 Hits am Stück genießen. 80er, 90er, 100% Sachsen-Sound und damit das mit Mittwochs Mittagstief hier gar keine Chance hat. Jetzt Wham und Wake Me Up Before You Go Go. Hi.
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Vorsicht bitte, um kurz vor 12:30 auf der A4 Chemnitz Richtung Dresden zwischen Dreieck Dresden West und Dresden Altstadt. Hier liegen Reifenteile auf der Fahrbahn.

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12: Guten Tag zusammen, das ist Radio RTL Sachsen. Wetter zur Wochenmitte mit Regen aktuell über der östlichsten Stadt Deutschlands, Görlitz. Dazu 16 Grad dort. Bissl tröppelt's gerade auch südlich von Bad Schmiedeberg bei 19 Grad und bewölkt aber trocken rund um Frauenstein und derzeit 15 Grad. Also knapp über 20 können wir schaffen. Das bleibt hier aber erstmal noch bei ziemlich vielen Wolken. Einzelne Schauer und Gewitter sind da tagsüber immer wieder möglich. Die ziehen dann aber in der Nacht raus. Da geht's auf 13 bis 9 Grad zurück. So, und morgen starten wir erstmal freundlich. Also da ist auch wieder öfter Sonne mit dabei. Im Laufe des Tages aus Richtung Westen dann aber wieder die nächsten Regenwolken. Nur in der Oberlausitz wird's vermutlich bis in den Nachmittag trocken bleiben. Temperaturen steigen, 25 Grad Top-Temperatur. Und dann geht's im Wechsel weiter. Freitag wieder runter, Samstag wieder wärmer.
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12: A4 Chemnitz Richtung Dresden, Vorsicht bitte zwischen dem Dreieck Dresden-West und Dresden-Altstadt. Hier liegen Reifenteile auf der Fahrbahn. Dann ist Stau angesagt auf der A9 Berlin Richtung Nürnberg zwischen Großkugel und Leipzig-West-Merseburg. Heißt für Sie etwa 22 Minuten Zeitverlust. Und eine Unfallsperrung im Kreis Nordsachsen betrifft die S16 in Höhe der B183 im Kreuzungsbereich. Es blitzt A4 Chemnitz Richtung Görlitz zwischen Wilsdruf und dem Dreieck Dresden-West und zwar nach der Raststätte Dresden. Tor. Dann B95, Ortseingang Borna, hinter der Total aus Richtung Leipzig kommend. Dankeschön, Udo. In Radebeul wird geblitzt, Pestalozzi-Straße Richtung Dresden, 30er-Zone. In Eilenburg, Gustav-Raute-Straße Richtung Landratsamt, Freital, Elbtal-Blick Richtung Pesterwitz, 30er-Zone. Pleskowitz, Malschwitzer Landstraße Richtung Bautzen. Dann stehen sie in Chemnitz, frisch auf dem Südring, nach der Fraunhofer-Straße Richtung Annaberger, der Superblitzer und in Dresden aufgepasst, Industriestraße. Straße, Höhe Krankenhaus Neustadt beidseitig und in Dresden-Leubnitz vom Ramada Hotel stadteinwärts bei Tempo 30.
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0: Susan Vega und Luca auf Hitradio RTL und damit zack schon wieder 12:45 am Mittwochmittag und zack schon wieder neuer Monat. Ist ja fast zur Hälfte rum. Ist doch irre, ne? Irgendwie geht's immer schneller, oder? Als würde das Leben rasanter verlaufen. Wir schauen uns dieses Wort jetzt mal ein bisschen genauer an. Rasant hat nämlich weniger mit Geschwindigkeit und dem Rasen zu tun, aber mehr jetzt von unserem hellen Köpfchen Matthias Draheim.
1: Aha! In 30 Sekunden. Dinge, die sich schnell ändern, nehmen mitunter eine rasante Entwicklung. Wäre natürlich logisch, dass die wie so ein Schnellzug an uns vorbei oder auf uns zu rasen. Der Begriff rasant ist allerdings ein früher Fachbegriff aus dem Militär und er hängt mit dem Rasieren zusammen. Der Ausdruck kommt aus der Ballistik, das ist die Lehre, die sich mit den Flugbahnen von Geschossen beschäftigt. Eine Kanonenkugel, die kann ja einmal so abgeschossen werden, dass sie einen Bogen macht. Ein rasanter Schuss dagegen bezeichnete eine geradlinige, nahezu horizontale Flugbahn, wobei die Kugel alles, was ihr in den Weg kam, abrasierte.
0: Mhm. So, Ihre Fragen und Anregungen können Sie uns gerne schreiben über hitradio.rtl.de oder mit einer WhatsApp an die 0351 5000 2000.

0: Halt die Klappe unter Hans. Shut up and dance, Sophie and the Giants hier bei Hitradio RTL. Und bevor wir in den Mittwochnachmittag reintanzen, werfen wir einen Blick auf die Straßen. Da gibt's Wichtiges von der A9 Nürnberg Richtung Leipzig zwischen Lederhose und Hermsdorf Süd. Achtung, hier liegt ein Spanngurt auf der rechten Spur.
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9: Mit Ingo Enke. Guten Tag. Nach dem tödlichen Familiendrama in Chemnitz-Markersdorf gibt es heute Nachmittag eine Gedenkveranstaltung auf dem Neumarkt. Dazu aufgerufen hat die Gleichstellungsbeauftragte der Stadt, Franziska Herold. Conny Hartmann aus Chemnitz.
10: Mit der Aktion soll ein Zeichen gegen Gewalt an Frauen gesetzt werden. Treff ist um 16 Uhr vor dem Rathaus. Hintergrund? Am vergangenen Sonntag war in einer Wohnung an der Wilhelm-Pirr-Straße eine Frau getötet und eine weitere schwer verletzt worden. Im Verdacht steht ein 45-jähriger Afghane. Er konnte in Tschechien festgenommen werden. Bei dem Mann soll es sich um einen Angehörigen des Opfers handeln.
9: Kurz vor der Eröffnung des Internationalen Wirtschaftsforums in St. Petersburg sind nach russischen und ukrainischen Angaben Energie- und Militäranlagen in der russischen Stadt mit Drohnen angegriffen worden. Mehrere Infrastruktureinrichtungen seien beschädigt worden, teilte der Gouverneur der Stadt mit. Laut der Regierung in Kiew zielten die Angriffe darauf ab, das Wirtschaftsforum zu stören, an dem auch der russische Präsident Wladimir Putin teilnehmen will. Weil der Iran-Krieg Öl und Gas stark verteuert hat, setzen wieder mehr Deutsche auf Solarstrom. Nach Angaben des Bundesverbands Solarwirtschaft gibt es eine deutlich höhere Nachfrage nach Photovoltaikanlagen. Der Verband warnt aber, wenn die Bundesregierung wie geplant die Solarförderung kürzen würde, könne die Nachfrage nächstes Jahr deutlich sinken. Bei einem Wohnhausbrand in Heide, Wiednitz bei Hoyerswerda, ist ein Schaden von rund 100.000 Euro entstanden. Laut Polizei wurde niemand verletzt. Das Feuer brach am Abend in einer Küche im Erdgeschoss aus. Über 40 Feuerwehrleute verhinderten, dass sich die Flammen ausbreiten. Die Polizei ermittelt zur Brandursache. Mit einem großen Programm beteiligt sich die Feuerwehr am Leipziger Stadtfest. Die Kameraden planen einen neuen Weltrekord. Die Höhenretter wollen die längste Schrägseilrettung der Welt bewältigen. Das Szenario: Ein verunglückter Bauarbeiter soll in einer Trage von der Spitze des City-Hochhauses zu einem Fahrzeug auf dem Augustusplatz abgeseilt werden. Der erste Versuch beginnt am Samstag um 12 Uhr, der zweite um 16.30 Uhr.
11: Jetzt haben wir es gleich 3:03 Radio RTL mit dem Sachsenwetter. Und da überwiegen zwar immer noch die Wolken, aber zwischendurch lockert es jetzt ein bisschen auf. Also da kommt jetzt in der Leipziger Ecke und auch im Westen Sachsens ein bisschen die Sonne durch. Wir haben es nach wie vor größtenteils trocken. So ein paar einzelne Schauer, die mischen aber auch heute immer wieder mit. Das kann auch mal kurze Gewitter geben und das bei Temperaturen zwischen 17 und 22 Grad. In der Nacht dann 13 bis 9 Grad. Letzten Schauer ziehen dann raus und morgen starten wir auch erstmal sonnig. Später von Westen her kommen aber wieder neue Wolken rein. Die haben auch Regen und Gewitter im Gepäck. In der Oberlausitz bleibt es am längsten trocken bis in den Nachmittag bei 20 bis 25 Grad. Und dann geht es

0: auf- und abmäßig mit den Temperaturen die nächsten Tage weiter.
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0: A9, Nürnberg Richtung Leipzig. Achtung, zwischen Lederhose und Hermsdorf Süd ein Spanngurt auf der rechten Spur. Die A9 Berlin Richtung Nürnberg mit Stau zwischen Großkugel und Leipzig West. Gute halbe Stunde Zeitverlust hier. Staut sich auch auf der A14 Halle Richtung Dresden zwischen Leipzig Nordost und Kleinpösner. Knappe Viertelstunde Mehrplan. Dann ist vollgesperrt die S16 im Kreis Nordsachsen in Höhe der B183 nach einem Unfall im Kreuzungsbereich. Es stockt auch in Schkeuditz, B186 Mühlstraße, zwischen der B6 und Hallische Straße locker mal 10 Minuten mehr einplanen. Und damit zu den neuesten Blitzern. A4 Chemnitz Richtung Görlitz zwischen Wilsdruff und dem Dreieck Dresden-West nach der Raststätte Dresdner Tor. A9 Leipzig Richtung Nürnberg vor der Abfahrt Eisenberg. Dann B95 Ortseingang Borna aus Richtung Leipzig kommend hinter der Totaltankstelle. In Dölzig stehen sie auf der Merseburger Straße Höhe der Tankstelle in der 30er-Zone stadtauswärts. Görlitz am Nordring. In Eilenburg Gustav Raute Straße Richtung Landratsamt. Außerdem Radebeul Pestalozzi Straße Richtung Dresden Tempo 30 ist. In Pliskowitz werden sie auf der Mall-Schwitzer Landstraße erwartet Richtung Bautzen. Und Chemnitz noch einer Südring nach der Annaberger Straße Richtung Nefestraße.
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0: 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Dazu gehören die Hooters, Enrique Iglesias. Wir haben Kylie Minogue jetzt zum Start mit The Locomotion.
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0: Sie hören Hitradio RTL am Mittwoch, der 3. Juni. Wir haben es kurz vor 1:30. Und eine Sächsin wurde 1999 damit hier berühmt.
1: Maschendrahtzaun.
0: Mit ihrem Rechtsstreit um einen Maschendrahtzaun wurde Regina Zindler zur Stefan Raab-Ikone.
1: Maschendrahtzaun.
2: Maschendrahtzaun in the morning.
0: Jetzt ist die Kultsächsin im Alter von 78 Jahren verstorben. Weitere Themen des Tages, worüber man spricht, Sie hören es in Hitradio RTL aktuell um 2.
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5: Allergiker haben weiter ihre Not mit dem Pollenflug. Gräserpollen fliegen vor allem. Im Moment ist die Belastung mäßig bis stark.
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10: Radio RTL Sachsen, Wetter, mehr Wolken als Sonne heute. Am ehesten lockert es mal im Nordwesten Sachsens auf. Es gibt vereinzelt mal eine Husche an Regen, wie gerade in Teilen des Osterzgebirges. Wir haben in Olbernhau 17 Grad jetzt. Ansonsten weitestgehend trocken. Königsbrück meldet 18 Grad dazu. In Weißwasser sind es auch 18. Die 20 sind angepeilt. Stellenweise schwupps mal auch so knapp drüber. 22 Grad heute, Top-Temperatur. Aber eben auch immer mal kurze Schauer und Gewitter. Das wird spätestens in der Nacht dann nachlassen. Dann gibt es Tiefstwerte zwischen 13 und 9 Grad und der Start morgen in den Donnerstag sehr freundlich. Da ist erstmal viel Sonne am Anfang mit dabei. Später werden die Wolken aber schon wieder mehr und die haben neue Schauer und Gewitter mit dabei. Auch der Wind wird zulegen. 20 bis 25 Grad höchstens.
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10: A9, Berlin Richtung Nürnberg. 5 Kilometer Stau zwischen dem Schkeuditzer Kreuz und Leipzig West. 20 Minuten Zeitverlust. Genauso lange brauchen sie auch auf der A14, Halle Richtung Dresden, zwischen Leipzig Messegelände und Kleinpösner. Weiter voll gesperrt im Kreis Nordsachsen die S16, Höhe der B183, nach einem Unfall im Kreuzungsbereich. Und in Schkeuditz B186, hier Stau und stockender Verkehr auf der Mühlstraße zwischen der B6 und Hallische Straße. Viertelstunde Zeit Verlust. Und jetzt noch eine Unfallsperrung zwischen Grumbach und Porsdorf. Es blitzt A4 Dresden Richtung Görlitz am Grenzübergang Ludwigsdorf, A9 Leipzig Richtung Nürnberg vor der Abfahrt Eisenberg, dann B95 Borna, Ortseingang hinter der Totalaus Richtung Leipzig. In Dölzig, Merseburger Straße Höhe der Tankstelle in der 30er-Zone statt auswärts, Dankeschön Heiko. In Görlitz am Nordring werden sie erwartet, dann Radebeul, Pestalozzi Straße Richtung Dresden, 30er-Zone. Pliskowitz, Malschwitzer Landstraße Richtung Bautzen und Chemnitz am Südring nach der Annaberger Straße Richtung Nefelstraße.
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0: stehe in der Öffentlichkeit und ich will gelobt werden. Nein, ich sammle Trophäen, natürlich. Ich will ja Wirkung erzielen.
1: Ja, sagt Heinz Rudolf Kunze, eigentlich Heinz Rudolf Erich Arthur Kunze, oder man macht's halt kurz.
0: Mahlzeit, ich bin HRK und ihr hört Hitradio RTL.
1: Ja, und HRK, das sagt der Richtige, live solo unterwegs am 1. August in Freiberg auf Schloss Freudenstein und dann auch nochmal gemeinsam mit seiner Band Verstärkung 2026 auf großer Angebot- und Nachfragetour. Da können Sie sich merken, den 9. Oktober in Leipzig am Haus Auensee. Und am 18. Oktober in Dresden im Kulturpalast. Jetzt Hitradio RTL mit Leonie, The Simple.

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7: Mit Ingo Enke. Guten Tag. Noch nie haben sich in Deutschland mehr Menschen einbürgern lassen als 2025. Letztes Jahr haben laut Statistischem Bundesamt 300.000 Menschen die deutsche Staatsangehörigkeit erworben. 14% mehr als im Vorjahr. Grund dafür ist unter anderem eine Gesetzesänderung von 2024, die die doppelte Staatsbürgerschaft erlaubt. Die meisten neuen Deutschen kommen aus Syrien, wobei hier die Zahl zurückgegangen ist. Bei den Sommerversteigerungen der deutschen Grundstücksauktionen Ende Juni kommen 70 Immobilien aus 10 Bundesländern unter den Hammer, darunter 14 aus Sachsen. Sandra Petzold berichtet.
8: Ein besonderes Objekt im Erzgebirgsvorland ist die frühere königlich-sächsische Landesanstalt Gut Breunsdorf in Oberschöna, Baujahr 1841. Lange war dort ein Kinderheim untergebracht. Jetzt steht das denkmalgeschützte Gebäude leer. Gesucht wird hier wohl ein Visionär, denn es gibt viel zu tun. Das Mindestgebot beträgt aber dafür nur 25.000 Euro.
7: In alten Elektrogeräten sind viele Rohstoffe enthalten. Darum will das Bundeskabinett heute ein Programm auf den Weg bringen, das die Kreislaufwirtschaft stärken soll. Zum Beispiel aus alten Batterien oder Akkus sollen wertvolle Grundstoffe wie Lithium oder seltene Erden wiederverwendet werden. Umweltminister Carsten Schneider will das Vorhaben mit knapp 250 Millionen Euro fördern. In Schkeuditz ist der Polizei ein 56-jähriger Mann ins Netz gegangen. Er sollte eigentlich nur bei einer Verkehrskontrolle auf seinem E-Scooter überprüft werden. Dabei stellten die Beamten fest, dass gegen den Mann ein Haftbefehl vorlag. Bei der anschließenden Durchsuchung fanden die Beamten mehrere verschreibungspflichtige Medikamente, fast 100 Gramm Methamphetamine und Bargeld in vierstelliger Höhe. Vorlesung unter freiem Himmel. An der Hochschule Zittau-Görlitz ist heute ein grünes Klassenzimmer eröffnet worden. Auf der Zittauer Campusachse ist ein Lernort mit rund 30 Plätzen entstanden. Knut Michael Kuhnot aus der Oberlausitz.
9: Das Ganze ist aber nicht nur für Studenten gedacht, sondern auch als cooler Lernort für Schulen aus der Region. Kinder und Jugendliche können dort bald zum Beispiel Pflanzenfasern untersuchen, mikroskopieren und Ökothemen erforschen.
10: So, wir forschen auch, und zwar beim Wetter. Claudia macht das.
11: Und da sehen wir viele Wolken heute. Im Moment auch ein bisschen Regen im Erzgebirge und Osterzgebirge und in der Lausitz, als nicht mehr allzu viel, was nachkommt. Es bleibt aber ein bisschen frisch, obwohl ich finde, es fühlt sich doch ganz schön schwül an. Also sobald man sich bewegt, dann schwitzt man doch ziemlich schnell. 21 Grad, Top-Temperatur. Morgen dann auch im Laufe des Tages Schauer und Gewitter, die dann reinziehen bei uns. Können auch mal wieder ein bisschen heftig ausfallen. Davor gibt es bis zu 26 Grad.
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10: Wir gucken auf die Straßen. Hitradio RTL meldet A9 Berlin Richtung Nürnberg zwischen Großkugel und Leipzig-West-Merseburg 4 Kilometer Stau. A14 Halle Richtung Dresden zwischen Leipzig-Messegelände und Kleinpösner 3 Kilometer Stau. Die A72 Zwickau Richtung Chemnitz zwischen Stolberg-West und Stolberg-Nord 2 Kilometer Stau. Und Vorsicht auf der B173 zwischen Falkenau und Oederan in beiden Richtungen Hunde auf der Fahrbahn. Es blitzt Ortsausgang Wiednitz Richtung Grünewald in Radebeul, Pestalozzi-Straße, hier ist 30 und die S111 in Dreistern Richtung Göda.
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5: 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Wir sind Mirko und Claudi am Nachmittag.
10: Und dann wünsche ich mal einen schönen selbigen heute an diesem Mittwoch.
11: Es ist Mittwoch, ja.
10: Woche zieht sich. Heute der dritte. Übrigens, heute ist viel Gesundes irgendwie. Heute ist Tag des Laufens, Running Day, Weltfahrradtag. Und ich habe noch was gefunden, was mir Spaß macht. Heute ist auch Tag des Cholesterins.
11: Das macht dir Spaß, das Cholesterin, das aufzunehmen? Oder,
10: Ich sag mal so, ich würde mir jetzt ein bisschen Eigelb mit Kaviar und noch ein bisschen Leberwurst dazu. Einfach den Cholesterinhaushalt mal ein bisschen in Schwung bringen. Ich merke schon, es kommt zum Mittelalter.
11: Doch, also ich bin da bei dir. Ei und Kaviar, ja, vielleicht findet man statt der Leberwurst noch was Feines.
10: Garnelen gehen auch,
11: ja,
10: habe ich gelesen.
11: Ja, naja, geht doch.

0: Don't You Write the Book of Love. Come Back and Stay mit Paul Young. Hier gerade RTL, Mirko und Claudi. Es ist Mittwoch, wir haben es 14:15 Uhr. Schön, dass wir bei uns sind. Und an diesem Mittwoch werden die Laufschuhe geschnürt. Also jetzt nicht bei mir, aber bei vielen anderen, hörte ich. Deutschlandweit wird heute der Tag des Laufens gefeiert.
1: Ja, und da gibt es wirklich viele Aktionen. In Torgau zum Beispiel, 18 Uhr, gibt es einen Lauftreff im Hafenstadion. Da können Sie mitmachen, ganz entspannt, ohne Leistungsdruck, dort ein paar Runden schnüren.
0: Nur klar.
1: In Dresden, da wird das Heinz-Steier-Stadion geöffnet. Ist auch schön, so ein bisschen mit Licht. Ab 18.30 Uhr kann man da beim Open Stadium mitlaufen. Ein paar Runden, das Ganze auch zu Musik, finde ich auch. Treibt ja auch ein bisschen an. Mhm. Und es gibt bestimmt auch bei Ihnen um die Ecke einen Lauftreff heute. Wird ja wirklich deutschlandweit gemacht. Und wie gesagt, das soll alles entspannt sein, ohne Leistungsdruck. Es geht darum, sich gemeinsam ein bisschen zu bewegen, Leute zu treffen, vielleicht ein bisschen zu plaudern. Ja. Und ich sag mal, Mirko, am Ende, wenn es so entspannt ist, ist es vielleicht ja auch was für dich, oder?
0: Das Wort entspannt und rennen.
1: Ja.
0: Wenn ich renne, kann ich mit niemandem plaudern. Ich bin meine Zeit lang gerannt, haben Omas mit schwer bepackten Einkaufstüten Platz gemacht, weil sie gedacht haben, ich kollabiere, wenn ich hier nicht drücke.
1: Okay, ja. Du kommst so angewalzt von hinten, ja?
0: Und geschnauft.

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4: So, Thema bei uns gleich hier auf Hitradio RTL. Sommerhit 2026. Gibt's da schon was? Und haben wir noch einen alten auf Lager? Vorher haben wir Mr. Enigma und CC Catch. Und Claudia hat Sommerwetter, Fragezeichen?
5: Naja, ich finde insofern, dass es doch so ein bisschen schwitzig ist. Es ist, fühlt sich, also für meinen Geschmack, doch etwas schwülwarm an. Mhm. Aber es ist ein bisschen Regen auch unterwegs. Heute Nachmittag jetzt vor allem in der Lausitz noch und im Osterzgebirge zieht noch einiges durch. Morgen dann aber schon wieder Sonne mit draußen, 26 Grad, Top-Temperatur, das ist sommerlich. Allerdings kann es auch Schauer und Gewitter geben.
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4: Der Blick auf Sachsens Straßen. Hitradio RTL meldet A9 Berlin Richtung Nürnberg zwischen Großkugel und Leipzig-West-Merseburg. 4 Kilometer Stau. A14 Halle Richtung Leipzig zwischen Leipzig-Messegelände und Leipzig-Ost. 4 Kilometer Stau. Die A17 Dresden Richtung Prag zwischen Dresden-Gorbitz und Südvorstadt. Kurz vorm Tunnel Dölschen. Große Fahrzeugteile. Vorsicht, der defekte LKW dazu auf der Standspur. Die A72 Zwickau Richtung Chemnitz zwischen Hartenstein und Stolberg Nord. 3 Kilometer Stau. Und immer noch Vorsicht auf der B173 Chemnitz-Dresden zwischen Falkenau und Oederan. Hier haben wir noch Hunde auf der Fahrbahn. Es blitzt S111 in 3 Sternen Richtung Göda, Ortsausgang Wiednitz Richtung Grünewald und Dresden-Breitscheidstraße an der Schule gegenüber der Jet-Tanke. Hier ist 30.
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0: Mr. Mister mit Broken Wings auf Hitradio RTL, 1985, Riesenhit gewesen. Kein Sommerhit, aber Hit. Mhm. Und Sommerhit, gerade mal so ein Stichwort, jetzt sind wir nur schon im Juni.
1: Ja, jetzt ist so langsam die Frage, wer wird's denn dieses Jahr? Ne?
0: Man muss die Frage mal laut stellen.
1: Der Sommerhit 2026.
0: Es gibt ein paar Vorschläge.
1: Sagst du, ne?
0: Es gibt so ein paar Sachen, wo die KI, wo die, das Internet sagt, das könnte das dicke Ding werden. Das ist das hier zum Beispiel. Ja. Franzose, glaube ich, Hugel.
1: Ja, I adore you.
0: Dann haben wir das hier, 9 bis 9. Da liest sich schon die Namenliste wie eine Mitgliedskartei bei irgendwelchen Verbrechern. Sira, Bowser und Bad Chief sind das.
1: Aber finde ich, geht ins Ohr, 9
0: Deutscher
1: bis
0: 9. Hit. Läuft. Was haben wir noch? Dann haben wir das hier.
2: Heute Nacht können wir unsterblich sein.
1: Das ist die Helene.
0: Das ist die Helene. Wird ein bisschen als Sommerhit gehandelt, wird auch ein bisschen als der WM-Hit gehandelt.
1: Aha. Ah, wenn man jetzt sagt, man gewinnt und dann feuert man
0: Nacht.
1: Dieses
0: ja, genau.
1: Lied raus dazu. Hm? Okay, ja, geh ich mit.
0: Und nach wie vor auf der Liste, auf der Agenda, das hier.
1: Das ist der Sieger vom Eurovision Song Contest, ne?
0: Bangaranga mit Dara, ja. Das zählt auch als einer der Aspiranten für den Sommerhit 2026. Jetzt gehen wir noch mal ein bisschen zurück in die Zeit, um ganz genau zu sein, 30 Jahre, da war das auf den Tag genau, nämlich ein Sommerhit hier bei

0: uns in Deutschland. Die Jungs sind mittlerweile 86 oder 87 Jahre alt beide und hatten in Deutschland 4 Wochen lang die Nummer 1 besetzt damit. Kannst du den Tanz noch?
1: Na klar, ich kann das lostanzen jetzt, wenn du möchtest.
0: Nein, möchte ich nicht.
1: Wir werden ein bisschen schwitzen, aber doch.
0: Nein, ich möchte nicht.
1: Ach doch, schwitzen, wir machen das
0: schwitzen jetzt. Schwitzen möchte ich nicht. Vielleicht möchten Sie ja zu Hause mittanzen. Macarena, Los del Rio. Heute auf den Tag genau 30 Jahre lang Nummer 1 in Deutschland.
1: Viel Spaß.

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4: Mit Ingo Enke. Guten Tag. Nach dem Feuer in einem Wohnhaus in Dresden-Söbrigen ermittelt die Polizei zur Brandursache. Das Feuer war ersten Erkenntnissen zufolge am späten Abend auf der Terrasse ausgebrochen und griff auf den Dachstuhl über. Eine fünfköpfige Familie mit zwei Kindern kam mit Verdacht auf Rauchvergiftung ins Krankenhaus. Feuerwehrsprecher Michael Klare.
5: Parallel zur Patientenversorgung wurde ein wirklich umfassender Löschangriff sowohl im Innenbereich als auch im Außenbereich mit mehreren Strahlungen vorgenommen. Über zwei Drehleitern wurde die Dachdeckung geöffnet, um weitere Glutnester aufzuspüren und gezielt abzulöschen. Nach mehreren Stunden konnte dann der Brand unter Kontrolle gebracht werden und im weiteren Verlauf gelöscht werden.
4: NATO-Generalsekretär Mark Rutte und mehrere Botschafter der NATO-Staaten sind zu einem Solidaritätsbesuch in Kiew angekommen. Dort ist wohl ein Treffen mit Präsident Volodymyr Zelensky geplant. Vorher hatte die Ukraine Russland mit Drohnen angegriffen, darunter die Stadt St. Petersburg. Dort startet heute ein Wirtschaftsforum mit Kreml-Chef Wladimir Putin als Gastgeber. Heute entscheidet sich, ob Deutschland in den nächsten zwei Jahren mit im Sicherheitsrat der Vereinten Nationen sitzt. Trotz der starken Mitbewerber Österreich und Portugal ist Bundesaußenminister Johann Wadephul zuversichtlich. Deutschland erhofft sich durch einen Sitz in dem UN-Gremium mehr diplomatischen Einfluss. Regina Zindler ist tot. Stefan Raab hatte die Sächsin mit dem Lied Maschendrahtzaun berühmt gemacht. Wie die Bild-Zeitung meldet, starb Regina Zindler schon am 5. Mai in ihrem Wohnort Zwickau an den Folgen von Krebs. Sie sei bereits Ende Mai in einem anonymen Gemeinschaftsgrab auf dem Hauptfriedhof Zwickau beigesetzt worden. Zindler wurde 78 Jahre alt. Im Kreis Bautzen werden Pflegefamilien für Kinder gesucht. Der Pflegekinderdienst wendet sich an Verheiratete, Singles und Partnerschaften. Knut Michael Kunot aus der Lausitz.
6: Pflegefamilien sollten Geduld, Einfühlungsvermögen, Kommunikations- und Konfliktfähigkeit mitbringen. Sie werden finanziell unterstützt. Der Pflegekinderdienst lädt am 23. Juni von 17 bis 19 Uhr zu einer Online-Infoveranstaltung ein. Derzeit leben 250 Kinder in 197 Pflegefamilien im Kreis Bautzen.
7: Wir gucken mal zum Sachsenwetter. Gibt's mit Claudia.
8: Da geht's heute mit vielen Wolken durch den Tag und auch noch ein paar Schauern. Im Moment zieht noch einiges durch die Sächsische Schweiz und auch ja, durch den Raum Zittau, beziehungsweise von Westen her zieht dann auch nochmal was Richtung Zwickau und Vogtland rein. Also nicht ganz trocken heute, dazu auch nicht ganz so warm mit 21 Grad höchstens. Morgen zum Donnerstag, schon wieder wesentlich wärmer, gibt's bis zu 26 Grad und dann im Laufe des Tages aber auch wieder Schauer und Gewitter.
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7: Wir gucken auf die Straßen. Hitradio RTL meldet um kurz nach 3 A9 Berlin Richtung Nürnberg zwischen Großkugel und Leipzig-West-Merseburg 4 Kilometer Stau. Die A17 Vorsicht Dresden Richtung Prag zwischen Dresden-Gorbitz und Dresden-Südvorstadt kurz vorm Tunnel Dölschen. Größere Fahrzeugteile und der defekte LKW dazu auf der Standspur. Die A72 Zwickau Richtung Chemnitz zwischen Hartenstein und Stolberg Nord 3 Kilometer Stau. Und B173 zwischen Falkenau und Oederan immer noch in beiden Richtungen Gefahr durch Hunde auf der Fahrbahn. Es blitzt S111 in Dreistern Richtung Göder, Dresden die Breitscheidstraße an der Schule gegenüber der Jettanke und Ortsausgang Großröhrsdorf Richtung Pulsnitz.
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7: So, sind wir bereit für die nächste Agathe Bauer?
8: Sind wir, ja, natürlich.
7: Dann machen wir ein bisschen Musik vorher. Dead or Alive, Shakespeare Sisters und Belinda Carlisle. Und danach gibt es eine neue Folge.

0: 84. You spin me round like a record, dead or alive. Damals konnte man sich noch als Band tot oder lebendig nennen. Ja, ist so. Mittlerweile weiß ich, würde glaube ich nicht mehr durchgehen, oder?
1: Weiß ich nicht, keine Ahnung.
0: So verklausuliert. Breathing and unbreathing.
1: Nee, jetzt so alle nachdenken, ob das geht oder nicht.
0: Machen wir erstmal ein bisschen Agathe Bauer.
1: Ja.
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0: Auch heute unser kleiner Ausflug in die großen und kleinen musikalischen Missverständnisse, die Sie uns nach wie vor zahlreich zuliefern.
1: Wir feiern hier jeden Tag Ihre Falschversteher, Textverdreher in den Songs. Da hat Marco auch was entdeckt bei Chubby Checker und Let's Twist Again.
0: Okay. Come on, let's twist again. Bob, Bob.
1: Das hat schon ein paar Jahre auf dem Buckel.
0: 61.
1: Ah,
0: also nicht Jahre, sondern 61 rausgekommen.
1: Ja. Und der Marco hat es als Kind auch oft gehört und hat da aber immer an der einen Stelle verstanden, komm, jetzt musst du gehen.
0: Musst du gehen.
1: Jetzt musst du gehen, genau. Ah. Müsste gehen. Oder vielleicht auch jetzt müsst ihr gehen.
0: Ja, raus alle.
1: Ja.
0: Man Marco, hört's.
1: Da gehen wir mit.
0: No.
1: Schön, dass du an uns gedacht hast und den hergeschickt hast, deinen Verhörer. Wenn Sie auch mal sowas Schönes raushören, melden Sie uns das gerne per WhatsApp über die 0351 5000 2000.
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9: Hier ist gerade RTL, Mirko und Claudi für Sie am Mittwochnachmittag. Gleich gibt es bei uns KISS, Achim Reichel und Valerie Dorr. Und kurz nach 3:30 guckt Claudi für uns zum Sachsenwetter.
10: Und da haben wir jetzt vor allem Regen in der Sächsischen Schweiz und auch in Teilen der Lausitz. Und da kommt im Laufe des Nachmittags und abends teilweise auch nochmal was nach, auch im Westen von Sachsen. 21 Grad ist die Top-Temperatur. Nachts lässt es danach, auch morgen zu Beginn, wirklich schön. Der Donnerstag fetzt erstmal mit Sonne und bis zu 26 Grad. Aber später ziehen dann auch wieder Schauer und teilweise Gewitter bei uns rein.
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9: Hitradio RTL meldet A9 Berlin Richtung Nürnberg zwischen Großkugel und Leipzig-West-Merseburg 4 Kilometer Stau. Die A13 Dresden Richtung Berlin zwischen Großräschen und Bronco haben wir Gegenstände auf der Fahrbahn. Hier liegt eine Leitbarke. Und weiter auf der A13 in Richtung Dresden zwischen Thiendorf und Radeburg 1 Kilometer Stau. A72 noch Leipzig Richtung Chemnitz zwischen Kreuz Leipzig Süd und Zwenkau 1 Kilometer Stau. Und Zwickau Richtung Chemnitz zwischen Hartenstein und Stolberg Nord 4 Kilometer Stau. Es blitzt. Ortsausgang Groß-Röhrsdorf Richtung Pulsnitz, in Liebert-Wolkwitz die Roßstraße Richtung Holzhausen in der 30er-Zone und die B173 Krumbach Richtung Dresden an der Kreuzung Kesselsdorf, der Superblitzer.
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0: sagt man sich ja im übertragenen Sinne in doch jungen Beziehungsjahren gerne mal. Ich bin gemacht für dich zu lieben.
1: Ja.
0: Du sagst sehr bestimmt ja.
1: Na,
0: also
1: na,
0: hast du es gehört? Ja. I was made for loving you. Hitrade RTL, Mirko und Claudi hier. Und ein schönes, passendes Thema dazu heute bei uns in der Hitrade RTL Morning Show, was uns beschäftigt hat. Uwe Fischer und Katja Möckel haben sich nämlich gefragt, gleichen sich Partner in einer Beziehung an? Also werden die sich immer ähnlicher?
1: Das sieht man ja manchmal so tatsächlich von außen besonders gut. So Paare, die zum Beispiel gleiche Jacken tragen.
0: Oh, sind Jack
1: gerne, ja, gerne so Outdoor-Jacken gestimmt, wo man sich so immer ähnlicher wird. Aber das geht ja weiter. Es geht bis zum Gehtempo, dass man so im Gleichschritt auch geht, bis zur Sprache. Man wird sich immer ähnlicher und das kann man doch gut bei einigen beobachten. Und wir haben den Psychologen mal gefragt, was er dazu sagt. Sie hören hier den Paartherapeuten Christian Lüttke.
2: Es ist keine Einbildung. Menschen, die viel Zeit miteinander verbringen, beginnen unbewusst, sich aufeinander einzustellen. Unser Gehirn liebt Verbindung und Sicherheit. Wir beobachten den anderen permanent, übernehmen Sprachmelodien, Lieblingswörter, kleine Gesten oder sogar die Mimik. Dahinter stecken Lernprozesse und sogenannte Spiegelmechanismen. Wir synchronisieren uns, weil Nähe evolutionär ein Vorteil war. Ganz praktisch kann man sagen, wer jahrelang gemeinsam lebt, übernimmt irgendwann nicht nur den Humor des anderen, sondern manchmal auch die Augenrolle, die Kaffeebestellung oder plötzlich denselben Lieblingspulli. Liebe ist eben manchmal auch ein kleines psychologisches Copy-and-Paste-System.
1: Naja, ist doch hübsch gesagt. Also auch wenn die anderen von außen ein bisschen schmunzeln, dass man die gleiche Jacke trägt, man bekommt die am Ende ja im Doppelpack wahrscheinlich preiswerter. Und wenn man den gleichen, wenn man den gleichen Kaffee mag, ist doch auch schön.
0: Ist auch schön, ja. Ja? Aber möchte man als Mann hören, du bist schon wie deine Frau?
1: Ja, wenn es einem dann einer sagt, wird es natürlich ein bisschen schwierig.

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1: Mit Ingo Enke. Guten Tag. Ein 4-jähriger Junge hat heute früh Krottendorf im Erzgebirge in Aufruhr versetzt. Das Kind war verschwunden und löste eine große Suchaktion aus.
2: Ja, die Polizei hat uns bestätigt, dass sie gegen 8.20 Uhr von dem Fall erfuhr und eine Suche eingeleitet hat. Angehörige und Nachbarn waren da schon unterwegs und liefen die Gegend um die Annaberger Straße in Krottendorf ab. Nach unseren Informationen war der Steppke wohl barfuß und alleine unterwegs. Zum Glück wurde der 4-Jährige kurz darauf wohlbehalten gefunden. Cindy Einhorn, Nachrichtenredaktion.
1: Die marode Bonner Rheinbrücke ist seit 15 Uhr bis auf Weiteres voll für den Verkehr gesperrt. Das teilte die Autobahn GmbH mit. Neueste Prüfungen hätten strukturelle Schäden am Tragwerk ergeben. Die Autobahnbrücke ist eine wichtige Ost-West-Verbindung im Rheinland. Das Kneipensterben in Deutschland ist eine Gefahr für die Demokratie, sagt der Politologe Oliviero Angeli von der TU Dresden. Kneipen seien wichtige Orte, wo Menschen mit unterschiedlichen Meinungen ins Gespräch kommen. So könne ein Wir-gegen-die-Lagerdenken abgeschwächt werden. Wer diese Räume verliere, weiche auf soziale Medien aus, so der Dresdner Forscher. Schätzungen zufolge hat in den letzten 10 Jahren jede dritte deutsche Kneipe dicht gemacht. In Merane hat die Polizei einen mutmaßlichen Rauschgifthändler gefasst. Ein Richter erließ gestern Haftbefehl gegen den 42-Jährigen. In seiner Wohnung hatten die Beamten Kokain und weitere Drogen gefunden. Außerdem einen hohen 5-stelligen Betrag an Falschgeld. Ins Visier der Polizei war der Mann geraten, als er mit seinem Fahrrad gestoppt werden sollte, aber nicht anhielt. In Kostitz hat ein Sondengänger eine Mine aufgespürt. Er alarmierte die Polizei. Der Kampfmittelbeseitigungsdienst rückte an und sprengte die Mine sicherheitshalber. Die Beamten warnen, Fundmunition sei meist gefährlich und das Risiko nicht abschätzbar. Auch alte Munitionsteile würden ihre Sprengkraft nicht verlieren. Man solle schnell den Gefahrenbereich verlassen, andere Menschen in der Nähe warnen und den Notruf wählen.
3: Wir gucken zum Sachsenwetter mit Claudia.
4: Da haben wir jetzt vor allem in der Lausitz noch Regen, beziehungsweise auch in der Sächsischen Schweiz. Das zieht dann so raus und dann haben wir es weitestgehend trocken bei uns, auch in der Nacht. Das sieht ganz gut aus. Morgen dann zum Donnerstag stellenweise schön die Sonne draußen an vielen Orten bei uns. Im Laufe des Tages müssten Sie aber auch morgen wieder damit rechnen, dass hier mal ein Schauer oder auch ein Gewitter bei Ihnen reinzieht.
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3: Hitradio RTL meldet A4 Chemnitz Richtung Erfurt. Zwischen Ronneburg und Gera-Leumnitz haben wir Gegenstände, falls das Ihre Richtung ist, auf der rechten Spur. Vorsicht! Dann zwischen Schmölln und Merane nochmal in beiden Richtungen Reifenteile auf der Fahrbahn. Die A9 Berlin Richtung Nürnberg zwischen Großkugel und Leipzig-West-Merseburg 4 Kilometer Stau. A13 Berlin Richtung Dresden zwischen Thiendorf und Radeburg 1 Kilometer Stau. Und die A72 Zwickau Richtung Chemnitz zwischen Hartenstein und Stolberg Nord 5 Kilometer Stau. Aktuelle Blitzer lauern in Liebert-Wolkwitz auf der Roßstraße Richtung Holzhausen, in Irfersgrün Richtung Lengenfeld, 100 Meter nach dem Ortseingang, und Reichenbach die obere Dunkelgasse beidseitig.
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3: So, dann wünsche ich mal einen schönen selbigen Mittwoch ist. Ich habe übrigens gelesen, dass von unserer Nationalmannschaft 19 Spieler vom Bayern sind.
4: Ja.
3: Das ist viel.
4: Das ist sehr viel.
3: Was sind da mit den beiden, die zu Hause bleiben mussten bei Bayern? Die sind da ganz alleine jetzt? Kümmert sich um jemanden?
4: Weiß nicht, haben vielleicht so eine Extrabetreuung? Keine Ahnung. Ja, das ist tatsächlich viel. Das regt auch den einen oder anderen so ein bisschen auf. Man könnte aber vielleicht doch davon ausgehen, dass sich die Besten bei Herrn Nagelsmann durchsetzen oder die so in seinen
3: ja, ich weiß,
4: Spielauffassung reinpassen.
3: Die in sein Spielsystem passen.
4: Ja, sagen wir es mal so, ein bisschen diplomatisch.
3: Zufällig halt viel Bayern dabei.
4: Aber logisch, es sind auch natürlich in den anderen Vereinen jede Menge tolle Spieler, ne? Ist ja eigentlich klar.
3: Ja. So, mich hat keiner gefragt.
4: Ja, eben, ne? Dich nicht, stimmt.
3: Wir haben schöne Musik, da fragt man mich auch nicht. Das machen wir einfach. Tears for Fears, Pink und Alpha Will.

0: Everybody wants to rule the world. Das heißt, jeder möchte die Welt regieren. Bevor sie das machen können, müssen sie einen Test durchlaufen. Hier auf Hitradio RTL. Vorher gibt es keine Weltherrschaft. Morgen in der Hitradio RTL Morning Show wieder das Schätzduell. Und da können Sie auch gerne mal mitmachen. Da
1: steigen Sie doch mal mit ein. Ja. Nicht so schüchtern. Kommen Sie ran. Das macht erstens Spaß und das zahlt sich am Ende auch für Sie aus. Wenn Sie gewinnen, gibt es das 50 Euro Prämiendings. Und wenn Sie nicht gewinnen, gibt es aber trotzdem was.
0: Das andere Dings.
1: Nämlich das andere Dings, das Hitradio RTL Rundum Glücklich-Paket, was auch eine feine Sache ist.
0: Ja.
1: Unterm Strich treten Sie an gegen unseren Uwe Fischer beim Schätzen. Und die Hinhörerfragen, die kommen immer von unserer Katja Möckel.
2: Schätzt doch mal, wie lange kann eine Kakerlake ohne Kopf überleben? Seit wann heißt Elton John eigentlich Elton John? Schätzt doch mal bitte, wie viele Level hat Tetris?
1: Mhm. Tja, da kaut man ein bisschen eine Weile drauf rum, aber man muss ja nur schätzen.
0: Der nächste Kandidat könnten Sie sein. Mhm. Und bevor ich jetzt sage, losmache Sie mit, sage ich, Sie trauen sich ja sowieso nicht.
1: Stimmt.
0: Ach, Sie sind ja feige. Ja, wenn Sie denken, ja, machen Sie lieber nicht mit, wenn Sie Angst haben. Wenn Sie nicht Angst haben, könnten Sie 0351 5000 2000 das Wort Duell schicken. Aber wenn Sie Angst haben, Vorsicht, ja, dann lassen Sie mal lieber. Bleiben Sie sitzen.

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1: Sie hat mich gefragt, was sie wäre, wenn sie ein
2: du
1: Hund wäre.
2: Mich als Hund bezeichnet?
1: Welche Hunderasse? Ein Golden Retriever würde mir einfallen.
2: Nee, das würde nicht passen.
1: Ein portugiesischer Wasserhund, die sind so wunderbar kuschelig. Oder vielleicht bist du auch die treueste Seele. Ich liebe ja die deutschen Schäferhunde ganz doll.
2: Weißt du, was ich glaube, was es sein könnte? Irgend so eine Terrierart.
1: Nein, wie kommst du denn da?
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3: RTL ist hier, Mirko und Claudi, Feierabendshow, kurz nach 16:30, gleich mit Eddie Grant, Experience und Annika. Und was macht's Wetter?
4: Na, da haben wir die dicksten Wolken im Moment in der Lausitz. Ansonsten ist teilweise die Sonne auch schon ein bisschen draußen, rund um Leipzig, im Erzgebirge auch an einigen Stellen. Ja, die Temperaturen liegen bei 21 Grad maximal. Ich finde, das fühlt sich wesentlich wärmer und schwüler an. Und morgen wird's dann aber auch wärmer. Im Laufe des Donnerstags gibt's 23 bis 26 Grad. Wir haben anfangs oft die Sonne noch zwischen den Wolken und später wieder das Risiko, dass hier mal ein Schauer oder Gewitter bei uns durchzieht.
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3: Hitradio RTL meldet A4 Erfurt-Chemnitz zwischen Schmölln und Meran in beiden Richtungen. Vorsicht, Reifenteile auf der Fahrbahn. A9 Berlin Richtung Nürnberg zwischen Großkugel und Leipzig-West-Merseburg 4 Kilometer Stau. Und zwischen Eisenberg und Bad Kloster-Lausnitz 1 Kilometer stockend. Und A72 Zwickau Richtung Chemnitz zwischen Hartenstein und Stolberg Nord 6 Kilometer Stau. Es blitzt Zwickau, Werdauer Straße stadtauswärts in Pomsen Richtung Köra. Freital die Burgwartstraße stadteinwärts. 30er Zone am Altenheim in Irfersgrün Richtung Lengfeld und Reichenbach. Obere Dunkelgasse beidseitig.
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0: Eddie Grant, I Don't Wanna Dance auf Hitradio RTL. Sie hören Mirko und Claudi an diesem Mittwochnachmittag, 4:45 haben wir es. Heute übrigens Weltfahrradtag.
1: Ja.
0: War übrigens auch Anlass, um eine Studie zu Fahrradhelmen zu veröffentlichen. Und das Ergebnis überrascht mich nicht. Wenige tragen einen Helm. Zu wenige.
1: Zu wenige, ja. Es sind nur 36%, die immer einen tragen. Und der Rest sagt, ich trage den manchmal oder nie. Und bei den Jüngeren tragen mehr als die Hälfte nie einen Helm. So, dann wurde natürlich auch nach den Gründen gefragt. Da wurde gesagt, ja, unbequeme Helme, drückt irgendwie an den Ohren. Die Ästhetik, man sieht halt ja ein bisschen kacke aus damit, ne? Aber ja, mein Gott. Und die Vergesslichkeit. Und auch dieser Spruch, ich fahre doch nur eine kurze Strecke.
0: Ah, ist nur ganz kurz, ja.
1: Da gehöre ich übrigens dazu.
0: Verstehe.
1: Das ist so bei längeren Strecken ja, aber
0: bei
1: kurzen,
0: euch kommt noch was dazu.
1: Und dann bei Frauen, also sage ich, das sage ich jetzt, dass es bei Frauen hundertprozentig auch das Thema Frisur ist. Ja. Obwohl, jetzt überlege ich gerade die jüngeren Männer, für die ist das Thema, glaube ich, auch ein Thema, oder? Auf meine Frisur kommt erstmal kein Helm.
0: Na ja.
1: Das sieht komisch aus. Und ich glaube, uns allen, die da manchmal keinen Helm tragen, fehlt die Vorstellung davon, wie das aussieht, wenn so ein Kopf mal auf der Straße aufschlägt. Also man müsste es vielleicht mal gesehen haben.
0: Nee,
1: also,
0: man muss es nicht gesehen haben.
1: Naja,
0: aber ja,
1: so einer
0: ich
1: Melone,
0: weiß,
1: man kann das mit so einer Melone mal testen, weißt du, und sich das mal angucken. Ich glaube, das würde vielleicht doch dafür sorgen, dass man immer einen aufsetzt.
0: Ästhetische Gründe lasse ich übrigens nicht gelten bei einem Fahrradhelm.
1: Du findest, dass es schön aussieht?
0: Nein, ich finde nicht, dass es schön aussieht, aber ich habe einen Fahrradhelm, da ist SpongeBob Schwammkopf drauf.
1: Oh.
0: Ich sage, entschuldige.
1: Die
0: Ästhetik ist genau, wo der Typ reinkommt, gerade raus aus dem Raum. Da brauchst du nicht mehr drüber nachdenken, wie du aussiehst, wenn du SpongeBob Schwammkopf absetzt.
1: Das ist natürlich großartig. Mhm. Und du setzt ihn immer auf?
0: Ich fahre ja kein Fahrrad mehr. Alles, was noch wichtig ist, 17 Uhr bei uns in den Hitradio RTL Nachrichten. Wenn ich fahren würde, würde ich ihn aufsetzen. Habe ich kein Problem mit.
1: Mensch.

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18: 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Die Belastung ist derzeit mäßig bis stark.
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20: Mit Ingo Enke, guten Tag. Über 2 Wochen nach dem Hauseinsturz von Görlitz ist die Unglücksursache noch immer unklar. Die Ermittlungen gehen in alle Richtungen, teilte heute die Polizei mit. Matthias Gabler berichtet.
21: Inzwischen konnten die Giebelwände gesichert werden. Nun wird der Schutt nach und nach abgetragen und ebenfalls gesichert. Aktuell sind Kriminaltechniker und Sachverständige an der Unglücksstelle. Ein Gutachten zur Einsturzursache.

0: wurde in Auftrag gegeben. Bei dem Einsturz, der vermutlich durch eine Gasexplosion verursacht wurde, waren zwei Frauen und ein Mann ums Leben gekommen.
1: Der deutsche Zoll hat Kokain im Wert von 500 Millionen Euro beschlagnahmt. Über 8 Tonnen der Droge wurden schon im Februar in Wilhelmshaven gefunden. Das war bis heute aber geheim, weil noch weiter ermittelt wurde. 2 der mutmaßlichen Drahtzieher wurden inzwischen festgenommen. Der Container kam aus Westafrika und war für Spanien bestimmt. In alten Elektrogeräten sind viele Rohstoffe enthalten. Darum will das Bundeskabinett heute ein Programm auf den Weg bringen, das die Kreislaufwirtschaft stärken soll. Zum Beispiel aus alten Batterien oder Akkus sollen wertvolle Grundstoffe wie Lithium oder seltene Erden wiederverwendet werden. Umweltminister Carsten Schneider will das Vorhaben mit knapp 250 Millionen Euro fördern. In Schkeuditz ist der Polizei ein 56-jähriger Mann ins Netz gegangen. Er sollte eigentlich nur bei einer Verkehrskontrolle auf seinem E-Scooter überprüft werden. Dabei stellten die Beamten fest, dass gegen den Mann ein Haftbefehl vorlag. Bei der anschließenden Durchsuchung fanden die Beamten mehrere verschreibungspflichtige Medikamente, fast 100 Gramm Methamphetamine und Bargeld in 4-stelliger Höhe. Bei den Sommerversteigerungen der deutschen Grundstücksauktionen Ende Juni kommen 70 Immobilien aus 10 Bundesländern unter den Hammer, darunter 14 aus Sachsen. Sandra Petzold berichtet.
2: Ein besonderes Objekt im Erzgebirgsvorland ist die frühere königlich-sächsische Landesanstalt Gut Breunsdorf in Oberschöna, Baujahr 1841. Lange war dort ein Kinderheim untergebracht. Jetzt steht das denkmalgeschützte Gebäude leer. Gesucht wird hier wohl ein Visionär, denn es gibt viel zu tun. Das Mindestgebot beträgt aber dafür nur 25.000 Euro.
3: Petra, RTL mit dem Sachsenwetter und Claudia.
4: Und da zieht jetzt der Regen noch aus der Lausitz raus. Vielerorts ist die Sonne ein bisschen noch mit draußen und weitestgehend trocken wird es dann durch den Abend gehen. In der Nacht ist es auch trocken, fast überall bei 14 bis 10 Grad. Und morgen dann wieder sommerlich, 26 Grad ist die Top-Temperatur. Sonne ist erstmal gut dabei mit zwischen den Wolken. Mhm. Aber morgen dann im Laufe des Tages auch wieder ein paar Schauer oder Gewitter, die bei uns durchziehen.
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3: Der Blick auf Sachsens Straßen A4, Erfurt-Chemnitz zwischen Schmölln und Meran in beiden Richtungen Reifenteile. A72 Chemnitz Richtung Zwickau zwischen Chemnitz-Rottloff und Chemnitz Süd 1 Kilometer stockend und die B2 zwischen der B176 und Pegau in beiden Richtungen Vollsperrung und Stau. Es blitzt Zwickau, Werdauer Straße stadtauswärts in Pommsen Richtung Kürrer. Freital, die Burgwartstraße stadteinwärts, 30er-Zone Altenheim und die A13 Richtung Berlin zwischen Bronco und Karlau.
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3: Interessant für Sie, vielleicht wollen Sie ja oder sind Sie hingegangen oder gehen jedes Jahr hin. Und es sind noch 108 Tage bis zum Oktoberfest, bis zum Beginn. Und man hat schon mal nach den Bierpreisen geäugt. Zwischen 14,80 und 15,90, also jetzt so bist du praktisch obere Grenze bei 16 Euro für ein Liter Bier. Das ist ein Kasten. Das ist ein Kasten.
4: Das ist wirklich dafür, dass, weißt du, dass der das halb voll ist, das Teil, und dann sowieso auch noch so ein Viertel stehen bleibt, weil das dann so warm und schal ist.
3: Offenbar kommt das Bier auch über die Straße von Hormuz.
4: Oh mein Gott.
3: Ja, voll tanken wird immer teurer, ne?

0: Mittwoch. Wie ähnlich kann man sich in einer Beziehung werden? Und fast viel wichtiger die Frage, wie gut ist das? Mhm. Also anders gefragt, ist es schlimm, dass Partner in einer Beziehung die gleiche Outdoor-Jacke tragen? Ja. Diese Frage und andere Fragen sind heute bei Uwe und Katja in unserer Hitradio RTL Morning Show entstanden.
1: Das ist doch wirklich ein schönes Thema. Das kann am Ende auch so weit gehen, dass sich das Gangbild bei Partnern aneinander angleicht.
0: Wenn er watschelt, watschelt sie dann auch?
1: Mhm. Ich glaube auch so von der Schrittlänge oder so, weißt du? Also dass man sich da annähert. Auch die Art zu sprechen nähert sich wohl bei manchen Partnern an. Das wird alles von außen oft belächelt, aber ist es denn schlimm? Unser Psychologe des Vertrauens, Christian Lüttke, hat Antworten.
2: Es zeigt vielmehr emotionale Nähe, Vertrautheit und eine ganz starke Bindung. Wer sich mag, stimmt sich aufeinander ein, ähnlich wie gute Freunde. Problematisch wird es nur, wenn Anpassung bedeutet, dass jemand sich selbst komplett verliert. Mhm. Und ganz ehrlich, mal Hand aufs Herz, ein bisschen Partnerinfektion gehört doch dazu. Wenn man plötzlich dieselben Redewendungen benutzt oder beide exakt gleich stöhnen, wenn man vom Sofa aufsteht, ist das vielleicht weniger Romantik, aber definitiv eine sehr gesunde Beziehungserfahrung.
1: Also, total gesund.
0: Könnte auch das Alter sein.
1: Aber wenn beide gleichzeitig stöhnen, das ist immer. Also tragen Sie auch in Ruhe weiter Ihre gleichen Outdoor-Jacken, falls Sie die auch so gleich haben. Es ist gesund und ja, schön für die Beziehung.
0: Ich weiß, damit glaube ich, ist bei unserer Beziehung zu Hause noch Luft nach oben.
1: Ihr habt keine gleichen Jacken?
0: Nein, das noch nicht. Nee, aber ich ziehe ja gerne mal hoch. Dann macht sie gar nicht mit.
1: Ach so, hier Nase hochziehen?
0: Da
1: kriegst du einen Rüffel, oder?
0: Ja.
1: Einen Angungssong.
0: Oh, eklig.

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11: Albano und Romina Power gleich mit Sempre, Sempre. Wir haben The Farm mit All Together Now. Und Sandra, Stop for a Minute. Und vorher stoppen wir für Claudia, die hat Wetter.
12: Und da haben wir teilweise die Sonne schon mal wieder mit draußen. Der Regen ist jetzt

0: Hast doch aus der Lausitz rausgezogen, 21 Grad sind es in der Spitze noch. Also teilweise auch nochmal ein hübscher Abend jetzt hier, den Sie vielleicht auch noch draußen genießen können. Morgen geht das sonnig bzw. sommerlich weiter. Wir haben 26 Grad so als Top-Temperatur. Allerdings auch einige Schauer und Gewitter, die vor allem dann ab Nachmittag mal wieder durchziehen.
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1: Hitradio RTL meldet B2 zwischen der B176 und Pegau in beiden Richtungen Vollsperrung nach Unfall. Und Dresden, Stadtverkehr, Pillnitzer Landstraße, Unfallhöhe Nahkauf. Es blitzt Chemnitz, Bayerstraße, stadteinwärts. Nach der Altendorfer Straße steht ein silberner VW Caddy. Die A13 Richtung Berlin zwischen Bronco und Karlau. Dann die B173 Grumbach Richtung Dresden, Kreuzung Kesselsdorf, der Superblitzer. Und nochmal auf die Autobahn A4 Erfurt Richtung Dresden zwischen Chemnitz Mitte und Chemnitz Glösa.
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0: Albano und Romina Power, sempre, sempre. Hier ist jetzt gerade RTL. Dreiviertel sechs, Mirko und Claudi, schön, dass ihr bei sind. Wir kommen mal zum Geburtstag, zum musikalischen Geburtstagskind des Tages. Das ist heute, ich bin mir nicht sicher, ob ich den, glaube ich, die ganzen Jahre schon falsch ausspreche. Ich sage immer Michael van Dijk, aber es ist ein in Holland geborener Niederländer, Michael van Dijk vielleicht. Oder Michael van der Klugt, wie er wirklich heißt.
1: Okay.
0: Ist aber mittlerweile in Deutschland lebend, also schon in ganz frühen Jahren umgezogen. Wird heute 65, jetzt werden Sie sagen, warum muss ich das wissen? Michael van Dijk ist zum Beispiel dafür verantwortlich.
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0: in. Hat er geschrieben,
1: für
0: ja.
1: Für echt geschrieben,
0: für echt.
1: Ja.
0: War damals zwischen 80 und 90 mit Bands wie Simple Minds, Oasis, Deep Blue Something, Fury in the Slaughterhouse unterwegs. Und auch für den Herrn Wingfelder von Fury hat er auch Musik geschrieben.
1: Ja.
0: Also schwer umtriebig, der Mann. Und hat auch den einen oder anderen eigenen Hit gehabt. Und den fand ich ganz besonders toll. Ich habe den gerne im Radio gehört. Ich sag's einfach nochmal falsch. Michael van Dijk, obwohl er vielleicht Michael van Dijk heißt. Ich weiß nicht. She Comes at the End of the Day zu seinem 65. Das ist eine coole Nummer.

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7: Mit Ingo Enke. Schon wieder hat es einen Zwischenfall in einem Reisezug gegeben, diesmal auf der Strecke von Berlin nach Dresden. Ein 46-jähriger Tscheche bespuckte und attackierte andere Fahrgäste. Am Bahnhof Dresden-Neustadt wollte die Bundespolizei den Mann schnappen, doch dem gelang im Trubel auf dem Bahnsteig die Flucht. Zeugen sahen aber, wie er in die S-Bahn nach Bad Schandau stieg. Bei der Ankunft des Zuges dort wartete eine Streife, die den Tschechen festnahm. Sachsen will den Straftatbestand der Politikerbeleidigung abschaffen. Dazu plant Justizministerin Constanze Geiert einen Vorstoß auf der Justizministerkonferenz nächste Woche in Hamburg. Das meldet der Stern. Die Fachminister von Bund und Ländern

0: Dann sollen über den Vorschlag beraten und ihn möglichst auch beschließen, so der Plan der CDU-Politikerin. Einen besonderen strafrechtlichen Schutz für Politiker halte sie nicht für erforderlich, so Geiert. Der entsprechende Paragraph habe bisher keine Angriffe auf Amts- oder Mandatsträger verhindert. Heute entscheidet sich, ob Deutschland in den nächsten 2 Jahren mit im Sicherheitsrat der Vereinten Nationen sitzt. Trotz der starken Mitbewerber Österreich und Portugal ist Bundesaußenminister Johann Wadephul zuversichtlich. Deutschland erhofft sich durch einen Sitz in dem UN-Gremium mehr diplomatischen Einfluss. Regina Zindler ist tot. Stefan Raab hatte die Sächsin mit dem Lied Maschendrahtzaun berühmt gemacht. Wie die Bild-Zeitung meldet, starb Regina Zindler schon am 5. Mai in ihrem Wohnort Zwickau an den Folgen von Krebs. Sie sei bereits Ende Mai in einem anonymen Gemeinschaftsgrab auf dem Hauptfriedhof Zwickau beigesetzt worden. Zindler wurde 78 Jahre alt. Im Kreis Bautzen werden Pflegefamilien für Kinder gesucht. Der Pflegekinderdienst wendet sich an Verheiratete, Singles und Partnerschaften. Knut-Michael Kunot aus der Lausitz.
1: Pflegefamilien sollten Geduld, Einfühlungsvermögen, Kommunikations- und Konfliktfähigkeit mitbringen. Sie werden finanziell unterstützt. Der Pflegekinderdienst lädt am 23. Juni von 17 bis 19 Uhr zu einer Online-Infoveranstaltung ein. Derzeit leben 250 Kinder in 197 Pflegefamilien im Kreis Bautzen.
2: Der Blick zum Sachsenwetter mit Claudia.
3: Das wird hier für viele noch ein ziemlich schöner Abend. Die Sonne kommt teilweise noch ein bisschen raus und es ist fast überall trocken. In der Nacht dann Temperaturen von 14 bis 10 Grad. Auch da sollte es weitestgehend trocken sein. Und dann gucken wir morgen in den Donnerstag. Da ist auch erstmal schön die Sonne dabei. Gibt wieder sommerliche Temperaturen mit 23 bis 26 Grad. Aber Sie müssen bitte ab Mittag, Nachmittag Richtung Abend auch mal mit einzelnen Schauern oder Gewittern rechnen.
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2: So, wir gucken auf die Straßen. A4 Chemnitz Richtung Erfurt zwischen Ronneburg und Gera-Neumitz. Vorsicht, hier haben wir Gegenstände auf der rechten und mittleren Spur liegen Plasteteile. Und A38 Halle Richtung Leipzig zwischen Leipzig Südwest und Leipzig Neuer Harb. Defekter LKW auf der rechten Spur in der Baustelle. Hier bitte den linken Fahrstreifen benutzen. Es blitzt A4 Görlitz Richtung Dresden, zwischen Dresden-Neustadt und Dresden-Wildermann. Leipzig-Engelsdorf, Hans-Weigel-Straße Richtung Paunsdorf-Center beidseitig und in Freital-Burgwart-Straße stadteinwärts.
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2: Ist Mittwoch mittlerweile. Hast du schon eigentlich einen Anruf, eine Einladung oder eine E-Mail gekriegt?
3: Nein, ich warte ja auch immer noch.
2: Da sind wir wahrscheinlich nicht dabei, würde ich sagen.
3: Ja, sieht sehr danach aus.
2: Dua Lipa und wie heißt er?
3: Callum Turner.
2: Callum Turner. Die feiern am Freitag Hochzeit, aber nicht irgendwie, sondern das machen sie schon groß.
3: Ja, es wird eine fette Traumhochzeit. Die haben ja standesamtlich ein bisschen heimlich und überraschend geheiratet. Ja. Umso fetter wird jetzt diese Hochzeit ab 5. Juni, für die unsere Einladungen noch nicht eingetrudelt sind. 300 Gäste sind dabei, unter anderem auch Madonna, Elton John, Mick Jagger.
2: Sparst du dir die Hochzeitsband, wenn die da sind?
3: Ja, also ich weiß nicht, ob die alle zum Singen oder nur zum Feiern da sind. Auf jeden Fall schöne Location da in Palermo. Schönes großes Hotel, wo man sich ja tummeln kann und lange aufhalten kann. Schön.
2: Ich weiß nicht, ob das auch noch interessant ist für dich, aber sie zieht wohl während ihrer Mega-Hochzeit 26 verschiedene Kleider an.
3: Ach nee.
2: Da rennst du ja dauernd in so eine Zara-Umkleide raus und rein, oder?
3: Das geht auch ja. Ach nee, wirklich jetzt?
2: Das ist Stoffwechsel.

0: Blase am Fuß. Was gehört, wie weh das tut? Bruce Springsteen, I'm on fire. Wir müssen das Thema einleiten. Es geht um Rennen. Wir hatten heute schon ein paar Mal so mit Bewegung,
1: Fahrradfahren. Es ist ja auch Tag des Laufens.
0: Ja, ist ja heute Tag des Laufens. Und das ist wirklich verrückt. Joyce Hübner ist deutsche Lauf-Influencerin. Mhm. Bis vor kurzem wusste ich nicht, dass es auch sowas gibt, aber das gibt's wohl.
1: Einfach, wenn du das Telefon immer mitnimmst und ein bisschen drauf hältst, ne? Während du das machst.
0: Während du das machst, was du gerne machst.
1: Ja.
0: Und das macht auch Joyce Hübner. Und die ist jetzt 367 Marathons in 367 Tagen am Stück gelaufen.
1: Das heißt, gar keinen Tag Pause.
0: Keinen Tag Pause. Mhm. Jeden Tag 42 Kilometer sind das, so ein Marathon. Mhm. Und das möchte sie weitermachen. Sie hat jetzt den Rekord eigentlich schon geknackt. Jetzt möchte sie aber insgesamt, glaube ich, fast 500 Marathons laufen und alle 2000 Städte in Deutschland damit verbinden. Also alle Städte mal abrennen.
1: Aha, okay, also das ist der Plan.
0: Das ist der Plan.
1: Quasi, die 2000 Städte.
0: Ja. Ich muss ja ehrlich sagen, ich bin ja froh, dass ich kein Lauf-Influencer geworden bin. Es kommt einer Kriegserklärung an Kenia gleich, oder? Wenn du sagst, du machst jetzt hier 495 Marathons in 495 Tagen.
1: Ja, das ist schon ein bisschen verrückt.
0: Da kriegen selbst die Kenianer ein leichtes Zwicken in der Wade, oder?
1: Mhm. Ja. Wahrscheinlich.
0: Naja.
1: Krass. Frau, okay.
0: Übrigens interessant auch, wie viele Schuhe sie schon verbraucht hat. Ich glaube, es waren schon 26 Paar Schuhe, die sie während diesen ganzen Marathons dort verbraucht hat. Meine Nike Air, die habe ich mir vor 15 Jahren gekauft.
1: Ja. Sind noch wie neu, oder?
0: Nagelneu.
1: Nicht einmal Steinchen in der Sohle, oder?
0: Nicht mal ein Steinchen in der Sohle. Die Sohle sieht so weiß aus.

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5: Kate Bush gibt's gleich bei uns mit Running Up That Hill hier auf Hitradio RTL, Soul Asylum und Laura Branigan. Und wir haben Claudia, die hat Wetter für uns.
6: Auch fast überall können Sie jetzt eigentlich das Abendbrotstablett rausschleppen, denn wir haben Temperaturen um 20 Grad und fast überall ist es jetzt trocken inzwischen. Schön, so geht's auch weitestgehend durch die Nacht bei 14 bis 10 Grad. Und dann der Donnerstag wird eher sommerlich wieder. So ein sommerlicher Donnerstag mit bis zu 26 Grad.
5: So du.
6: Ja, genau. Und dazu haben wir immer mal die Sonne wieder draußen und Richtung ab, vielleicht auch mal einen Schauer oder Gewitter haben, so du.
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5: So, dann gucken wir nochmal, was auf den Straßen los ist, aber auch hält sich in Grenzen. A4 Chemnitz Richtung Erfurt zwischen Ronneburg und Gera Leumnitz. Haben wir Gegenstände auf der rechten und mittleren Spur um Plasteteile. Und es blitzt B173 Kesselsdorf Richtung Dresden, der Blitzeranhänger in der 70er-Zone. Chemnitz-Nefestraße Stadteinwärtshöhe, Nefepark, hier ist 50 und nochmal Dresden-Leubner-Straße Richtung Elbe am Friedhof.
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1: Auch heute unser kleiner Ausflug in die großen und kleinen musikalischen Missverständnisse, die Sie uns nach wie vor zahlreich zuliefern.
2: Wir feiern hier jeden Tag Ihre Falschversteher, Textverdreher in den Songs. Da hat Marco auch was entdeckt bei Chubby Checker und Let's Twist Again.
1: Okay. Come on, let's twist again.
2: Das hat schon ein paar Jahre auf dem Buckel.
1: 61.
2: Ah,
1: also nicht Jahre, sondern 61 rausgekommen.
2: Ja. Und der Marco hat es als Kind auch oft gehört und hat da aber immer an der einen Stelle verstanden, komm, jetzt musst du gehen.
1: Musst du gehen.
2: Jetzt musst du gehen, genau. Ah. Müsste gehen. Oder vielleicht auch jetzt müsst ihr gehen.
1: Ja, raus alle.
2: Ja.
1: Man Marco, hört's.
2: Da gehen wir mit.
1: No.
2: Schön, dass du an uns gedacht hast und den hergeschickt hast, deinen Verhörer. Wenn Sie auch mal sowas Schönes raushören, melden Sie uns das gerne per WhatsApp über die 0351 5000 2000.
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10: Mit Ingo Enke. Manchmal ist die Bundespolizei fast schon schneller als die Polizei erlaubt. Im Hauptbahnhof Leipzig hat sie einen Verbrecher geschnappt, gegen den erst am Morgen ein Haftbefehl ausgestellt worden war. Florentin Oesterle aus Leipzig.
11: Die Handschellen klickten um die Mittagszeit in der Westhalle. Und dass der Mann daraufhin endlich weggesperrt wurde, darüber sind sicher viele glücklich. Denn es handelt sich um einen sogenannten Intensivtäter. Über 100 Straftaten sollen auf das Konto des 39-jährigen Inders gehen, wie uns eine Sprecherin der Bundespolizei auf Nachfrage sagte. In seiner Akte würden unter anderem etliche Körperverletzungen, Sexual- oder Eigentumsdelikte stehen.
10: Deutschland ist mit seiner Bewerbung für einen nichtständigen Sitz im UN-Sicherheitsrat in den nächsten beiden Jahren gescheitert. In der geheimen Abstimmung bei den Vereinten Nationen in New York setzten sich Österreich und Portugal gegen die deutsche Bewerbung durch. Wie die Präsidentin der UN-Generalversammlung Annalena Baerbock erklärte, bekam Portugal 134 Stimmen, Österreich 131 und Deutschland nur 104. Sachsens Finanzämter zählen zu den schnellsten in Deutschland. Das zeigen aktuelle Zahlen des Steuerzahlerbundes. Der Freistaat verbesserte sich mit einer durchschnittlichen Bearbeitungszeit von 42 Tagen für Einkommenserklärungen innerhalb eines Jahres von Platz 11 auf Platz 3 im Bundesvergleich.

0: Bei den Arbeitnehmersteuererklärungen erreicht Sachsen sogar Rang 2. Das zeige, was effiziente Verwaltungsabläufe und Digitalisierung bewirken könnten, so der Steuerzahlerbund. Die marode Bonner Rheinbrücke ist seit 15 Uhr bis auf Weiteres voll für den Verkehr gesperrt. Das teilte die Autobahn GmbH mit. Neueste Prüfungen hätten strukturelle Schäden am Tragwerk ergeben. Die Autobahnbrücke ist eine wichtige Ost-West-Verbindung im Rheinland. In Krostitz hat ein Sondengänger eine Mine aufgespürt. Er alarmierte die Polizei. Der Kampfmittelbeseitigungsdienst rückte an und sprengte die Mine sicherheitshalber. Die Beamten warnen, Fundmunition sei meist gefährlich und das Risiko nicht abschätzbar. Auch alte Munitionsteile würden ihre Sprengkraft nicht verlieren.
1: Das Sachsenwetter.
2: Wechselnd bewölkt, örtlich Schauer, auch Gewitter sind möglich. In der Nacht Tiefsttemperaturen zwischen 14 und 10 Grad. Morgen von Westen her Schauer, teils kräftige Gewitter, örtlich mit Starkregen und Sturmböen. Höchsttemperaturen zwischen 23 und 26 Grad. Übermorgen wechselhaft mit Schauern und Gewittern bis 23 Grad.
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2: Ein Unfall im Landkreis Görlitz, die S124 ist gesperrt zwischen Grobnitz und Dittmannsdorf. Da gab es einen Unfall. Geblitzt wird auf der A4 Richtung Görlitz zwischen Dresden-Neustadt und Dresden-Wildermann. Auf der B973 Kesselsdorf Richtung Dresden bei Tempo 70. In Dresden auf der Leubener Straße am Friedhof. In Chemnitz auf der Bayerstraße, auf der Nefestraße stadteinwärts, Höhe Nefe Park bei Tempo 50. Außerdem auf dem Südring in Chemnitz Richtung Nefestraße an der Brücke FO Schimmelstraße. Und Blitze auch in Leipzig-Engelsdorf auf der Hans-Weigel-Straße Richtung Paunsdorf Center.
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0: 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Das Sachsenwetter.
1: Wechselnd bewölkt, örtlich Schauer, auch Gewitter sind möglich. In der Nacht Tiefsttemperaturen zwischen 14 und 10 Grad. Morgen von Westen her Schauer, teils kräftige Gewitter, örtlich mit Starkregen und Sturmböen. Höchsttemperaturen zwischen 23 und 26 Grad. Übermorgen wechselhaft mit Schauern und Gewittern bis 23 Grad.
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1: A72 Zwickau Richtung Chemnitz, 4 Kilometer Stau zwischen Stolberg Nord und Chemnitz Süd, 10 Minuten dauert's länger. Geblitzt wird auf der B173 Kesselsdorf Richtung Dresden bei Tempo 70, außerdem in Dresden auf der Leubener Straße Richtung Elbe am Friedhof, in Chemnitz auf dem Südring Richtung Nevelstraße an der Brücke FO Schimmelstraße und in Leipzig auf der Hans-Weigel-Straße.
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3: Ich bin Oliver Urbanke. Die Gewerkschaft Verdi ruft in den laufenden Tarifverhandlungen im Handel erneut zu bundesweiten Warnstreiks auf. Betroffen seien morgen und übermorgen Betriebe und Unternehmen im Einzel- und Groß- und Außenhandel in allen Bundesländern. Thomas Brock berichtet.
4: Die Fronten im Tarifstreit sind weiter verhärtet. Deshalb will Verdi noch einmal den Druck erhöhen. Die letzten Angebote der Arbeitgeber in einigen Bundesländern nennt die Gewerkschaft schlicht unverschämt. Obwohl es den Handelskonzernen sehr gut gehe, sollten die Beschäftigten mit Lohnverlusten abgespeist werden. Was genau der Streikaufruf für die Kunden bedeutet, ist noch unklar. Der Handelsverband Deutschland geht aber davon aus, dass die Auswirkungen kaum zu merken sein werden.
3: Über 2 Wochen nach dem Hauseinsturz von Görlitz ist die Unglücksursache noch immer unklar. Die Ermittlungen gehen in alle Richtungen, teilt heute die Polizei mit. Matthias Gabler berichtet.
5: Inzwischen konnten die Giebelwände gesichert werden. Nun wird der Schutt nach und nach abgetragen und ebenfalls gesichert. Aktuell sind Kriminaltechniker und Sachverständige an der Unglücksstelle. Ein Gutachten zur Einsturzursache wurde in Auftrag gegeben. Bei dem Einsturz, der vermutlich durch eine Gasexplosion verursacht wurde, waren 2 Frauen und ein Mann ums Leben gekommen.
3: Deutschland ist mit seiner Kandidatur für einen Sitz im mächtigen Sicherheitsrat der Vereinten Nationen bereits im ersten Wahlgang gescheitert. Bei der Wahl in New York unterlag die Bundesrepublik den Mitbewerbern Portugal und Österreich, wie die Präsidentin der UN-Generalversammlung Annalena Baerbock mitgeteilt hat. Mehr als ein Drittel der Menschen in Deutschland hat regelmäßig Schlafprobleme. Laut Robert-Koch-Institut kann fast jeder 5. nicht regelmäßig durchschlafen, knapp 4% haben Probleme beim Einschlafen und fast 13% leiden unter beidem. Insgesamt schlafen die Menschen in Deutschland schlechter als noch vor etwa 15 Jahren. Als mögliche Gründe nennen die Experten unter anderem die gestiegene Smartphone-Nutzung und gesellschaftliche Krisen.
2: Das Sachsenwetter.
6: Wechselnd bewölkt, örtlich Schauer, auch Gewitter sind möglich. In der Nacht Tiefstemperaturen zwischen 14 und 10 Grad. Morgen von Westen her Schauer, teils kräftige Gewitter, örtlich mit Starkregen und Sturmböen. Höchsttemperaturen zwischen 23 und 26 Grad. Übermorgen wechselhaft mit Schauern und Gewittern bis 23 Grad.
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6: A72, Zwickau Richtung Chemnitz, Stau zwischen Stolberg Nord und Chemnitz Süd. Geblitzt wird in Chemnitz auf der Schopauer Straße, stadtauswärts, kurz vor der Ritterstraße aus einem dunklen Caddy und in Leipzig auf der Eutritscher Straße.
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0: Das Sachsenwetter.
1: Wechselnd bewölkt, örtlich Schauer, auch Gewitter sind möglich. In der Nacht Tiefsttemperaturen zwischen 14 und 10 Grad. Morgen von Westen her Schauer, teils kräftige Gewitter, örtlich mit Starkregen und Sturmböen. Höchsttemperaturen zwischen 23 und 26 Grad. Übermorgen wechselhaft mit Schauern und Gewittern bis 23 Grad.
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1: Es stockt auf der A72 Zwickau Richtung Chemnitz zwischen Stolberg Nord und Chemnitz Süd. Geblitzt wird in Chemnitz auf der Joe-Power-Straße stadtauswärts vor der Ritterstraße und auf der B173 Kesselsdorf Richtung Dresden.
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1: Neulich war ich in einem großen Möbelhaus, um ein paar Kleinigkeiten zu besorgen. Da gibt es im Ausgangsbereich einen Eisautomat, an dem man sich selbst bedienen kann. Ich beobachtete ein

0: älteres Ehepaar, das Probleme hatte, ihr Eis dort rauszubekommen. »Komm, Manfred, da gehen wir uns beschweren«, sagte die Frau. Manfred blieb aber ganz ruhig und sagte, »Wir gehen uns nicht beschweren, wir sagen einfach Bescheid.« Ich fand seine Reaktion total cool und dachte so bei mir, »Klar, der Ton macht die Musik. Wenn ich dorthin gehe, um mich zu beschweren, wirkt das ganz anders auf den Mitarbeiter oder die Mitarbeiterin, der oder die für den kaputten Eisautomaten auch nichts kann, als wenn ich einfach Bescheid sage, dass die Eismaschine einfach gerade nicht funktioniert.« Ich glaube, wir brauchen mehr Manfreds in dieser Welt.
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6: Ich bin Oliver Urbanke. Gegen die Milliardensparpläne der Bundesregierung bei den Gesundheitsausgaben gibt es immer mehr Widerstand. Wenn der Gesetzentwurf nächste Woche in den Bundesrat kommt, liegen zahlreiche Kritikpunkte von Ausschüssen der Länderkammer vor. Gefordert wird unter anderem die Streichung mehrerer Ausgabenbremsen bei Kliniken, Praxen, Apotheken und der Pharmabranche. Der Hausärzteverband macht außerdem mit einer Protestaktion mobil. Über zwei Wochen nach dem Hauseinsturz von Görlitz ist die Unglücksursache noch immer unklar. Die Ermittlungen gehen in alle Richtungen, teilt heute die Polizei mit. Matthias Gabler berichtet.
7: Inzwischen konnten die Giebelwände gesichert werden. Nun wird der Schutt nach und nach abgetragen und ebenfalls gesichert. Aktuell sind Kriminaltechniker und Sachverständige an der Unglücksstelle. Ein Gutachten zur Einsturzursache wurde in Auftrag gegeben. Bei dem Einsturz, der vermutlich durch eine Gasexplosion verursacht wurde, waren zwei Frauen und ein Mann ums Leben gekommen.
6: Deutschland ist mit seiner Kandidatur für einen Sitz im mächtigen Sicherheitsrat der Vereinten Nationen im ersten Wahlgang gescheitert. Das hat die Präsidentin der UN-Generalversammlung Annalena Baerbock mitgeteilt. Anne Pollmann berichtet.
8: Das Scheitern ist eine herbe Niederlage. Die Kandidatur stand von Beginn an auf wackeligen Beinen. Dennoch war man unter Diplomaten zuversichtlich, dass der zweitwichtigste Geldgeber einziehen wird. Was die Staaten dazu bewogen hat, gegen Deutschland zu stimmen, kann man nur vermuten. Viele sehen aber etwa die teilweise zögerliche Verurteilung der Aktionen Israels oder der USA im Iran oder in Venezuela kritisch. Deutschland hat zudem vergleichsweise spät seine Kandidatur angekündigt.
6: Die EU-Kommission hat Deutschland ermahnt, bei der Modernisierung und Digitalisierung der öffentlichen Verwaltung schnell nachzubessern. Auch bei den Rahmenbedingungen zum Wohnungsbau müsse die Bundesregierung nachbessern, heißt es aus Brüssel. Weiter darf Deutschland die EU-Schuldengrenze von 3% überschreiten, weil die Überschuldung für Rüstungsinvestitionen hergenommen wird.
4: Das Sachsenwetter.
9: Wechselnd bewölkt, örtlich Schauer, auch Gewitter sind möglich. In der Nacht Tiefsttemperaturen zwischen 14 und 10 Grad. Morgen von Westen her Schauer, teils kräftige Gewitter, örtlich mit Starkregen und Sturmböen. Höchsttemperaturen zwischen 23 und 26 Grad. Übermorgen wechselhaft mit Schauern und Gewittern bis 23 Grad.
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9: Es stockt auf der A72 Zwickau Richtung Chemnitz zwischen Stolberg Nord und Chemnitz Süd. Geblitzt wird in Chemnitz auf der Joe-Power-Straße stadtauswärts vor der Ritterstraße und auf der B173 Kesselsdorf Richtung Dresden.
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0: Das Sachsenwetter.
1: Wechselnd bewölkt, örtlich Schauer, auch Gewitter sind möglich. In der Nacht Tiefsttemperaturen zwischen 14 und 10 Grad. Morgen von Westen her Schauer, teils kräftige Gewitter, örtlich mit Starkregen und Sturmböen. Höchsttemperaturen zwischen 23 und 26 Grad. Übermorgen wechselhaft mit Schauern und Gewittern bis 23 Grad.
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1: Es stockt auf der A72 Zwickau Richtung Chemnitz zwischen Stolberg Nord und Chemnitz Süd. Geblitzt wird in Chemnitz auf der Joe-Power-Straße stadtauswärts vor der Ritterstraße und auf der B173 Kesselsdorf Richtung Dresden.
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6: Ich bin Moritz Einzel. ChatGPT, Sprachassistenten oder KI in der Suchmaschine. Künstliche Intelligenz ist längst in unserem Alltag angekommen. Ein neuer Bericht der Vereinten Nationen warnt jetzt aber, hinter den beeindruckenden Möglichkeiten steckt ein enormer Verbrauch an Ressourcen. Zoe Tassovali berichtet.
7: Je mehr Menschen KI nutzen, desto größer wird auch der ökologische Fußabdruck. Denn hinter ChatGPT und Co. stehen riesige Rechenzentren, die jede Menge Strom brauchen und gekühlt werden müssen. Schon heute verbrauchen diese Rechenzentren weltweit so viel Strom wie ein großes Industrieland. Gleichzeitig fallen immer mehr Elektroschrott und zusätzlicher Flächenbedarf an.
6: Über zwei Wochen nach dem Hauseinsturz von Görlitz ist die Unglücksursache noch immer unklar. Die Ermittlungen gehen in alle Richtungen, teilte heute die Polizei mit. Matthias Gabler berichtet.
8: Inzwischen konnten die Giebelwände gesichert werden. Nun wird der Schutt nach und nach abgetragen und ebenfalls gesichert. Aktuell sind Kriminaltechniker und Sachverständige an der Unglücksstelle. Ein Gutachten zur Einsturzursache wurde in Auftrag gegeben. Bei dem Einsturz, der vermutlich durch eine Gasexplosion verursacht wurde, waren zwei Frauen und ein Mann ums Leben gekommen.
6: Der Hausärzteverband befürchtet durch die Sparpläne der Bundesregierung massive Einschnitte und negative Folgen für Patientinnen und Patienten. Deswegen ruft der Verband zu Protesten auf. In Baden-Württemberg reduzieren einige Praxen beispielsweise Wartezimmerplätze. Geplant ist außerdem eine E-Mail-Aktion, bei der sich Patientinnen und Patienten an Bundestagsabgeordnete wenden können.

0: Das Sparpaket soll die gesetzlichen Krankenkassen ab 2027 um mehr als 16 Milliarden Euro entlasten. Pyrotechnik ist doch kein Verbrechen. Das wird in deutschen Fußballstadien immer wieder skandiert. Das DFB-Sportgericht sieht das anders und hat den Hamburger SV und den FC St. Pauli zu hohen Strafen verurteilt. Die beiden Hamburger Vereine müssen 250 bzw. 350.000 Euro zahlen, weil Fans beider Clubs im Bundesliga-Derby Anfang des Jahres große Mengen Pyrotechnik auf den Rängen gezündet hatten. Die zweite Halbzeit musste deswegen mit Verzögerung starten.
1: Das Sachsenwetter.
2: Wechselnd bewölkt, örtlich Schauer, auch Gewitter sind möglich. In der Nacht Tiefstemperaturen zwischen 14 und 10 Grad. Morgen von Westen her Schauer, teils kräftige Gewitter, örtlich mit Starkregen und Sturmböen. Höchsttemperaturen zwischen 23 und 26 Grad. Übermorgen wechselhaft mit Schauern und Gewittern bis 23 Grad.

0: Das Sachsenwetter.
1: Wechselnd bewölkt, örtlich Schauer, auch Gewitter sind möglich. In der Nacht Tiefstemperaturen zwischen 14 und 10 Grad. Morgen von Westen her Schauer, teils kräftige Gewitter, örtlich mit Starkregen und Sturmböen. Höchsttemperaturen zwischen 23 und 26 Grad. Übermorgen wechselhaft mit Schauern und Gewittern bis 23 Grad.
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1: Ich bin Moritz Einzel.
2: Es ist klar, das Ergebnis ist eine echte Enttäuschung und es ist eine herbe Niederlage.
1: Das hat Bundesaußenminister Wadefuhl gesagt nach Deutschlands Niederlage in der UN-Generalversammlung. Die Bundesrepublik wollte sich für die kommenden beiden Jahre in den Weltsicherheitsrat wählen lassen, ist aber krachend gescheitert. Deutschland unterlag im Rennen um zwei Sitze in der Gruppe Westeuropa, Österreich und Portugal. Wadefuhl sieht vor allem den späten Zeitpunkt der Bewerbung für den UN-Sicherheitsrat als Ursache. Persönliche Konsequenzen lehnte der CDU-Politiker ab. Über zwei Wochen nach dem Hauseinsturz von Görlitz ist die Unglücksursache noch immer unklar. Die Ermittlungen gehen in alle Richtungen, teilte heute die Polizei mit. Matthias Gabler berichtet.
3: Inzwischen konnten die Giebelwände gesichert werden. Nun wird der Schutt nach und nach abgetragen und ebenfalls gesichert. Aktuell sind Kriminaltechniker und Sachverständige an der Unglücksstelle. Ein Gutachten zur Einsturzursache wurde in Auftrag gegeben. Bei dem Einsturz, der vermutlich durch eine Gasexplosion verursacht wurde, waren zwei Frauen und ein Mann ums Leben gekommen.
1: Wenn am Sonntag Bundestagswahl wäre, käme die Union auf 23%. Das zeigt der aktuelle ARD-Deutschland-Trend. Für CDU und CSU ist das der niedrigste Wert in der Umfrage seit mehr als vier Jahren. Stärkste Kraft ist unverändert die AfD mit 27%. Die SPD kommt auf 13, die Grünen auf 14 und die Linke auf 10%. Die Handballer des SC DHFK Leipzig müssen den Gang in die Zweitklassigkeit antreten. Das Team von Trainer Frank Carstens verlor am Abend sein vorerst letztes Bundesliga-Auswärtsspiel beim TBV Lemgo mit 28:30. Damit ist die Minimalchance auf den Klassenerhalt am vorletzten Spieltag endgültig dahin. Der Tabellenletzte Leipzig wird die Saison am Sonntag mit einem Heimspiel gegen GWD Minden abschließen.
0: Das Sachsenwetter.
4: Wechselnd bewölkt, örtlich Schauer, auch Gewitter sind möglich. In der Nacht Tiefstemperaturen zwischen 14 und 10 Grad. Morgen von Westen her Schauer, teils kräftige Gewitter, örtlich mit starken

0: Das Sachsenwetter.
1: Wechselnd bewölkt, örtlich Schauer, auch Gewitter sind möglich. In der Nacht Tiefsttemperaturen zwischen 14 und 10 Grad. Morgen von Westen her Schauer, teils kräftige Gewitter, örtlich mit Starkregen und Sturmböen. Höchsttemperaturen zwischen 23 und 26 Grad. Übermorgen wechselhaft mit Schauern und Gewittern bis 23 Grad.
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1: Ich bin Moritz Einzel. Deutschland ist mit dem Versuch gescheitert, als nicht ständiges Mitglied in den Sicherheitsrat der Vereinten Nationen einzuziehen. Bei der geheimen Wahl in New York kam die notwendige Zweidrittelmehrheit nicht zustande. Bundesaußenminister Wadephul versuchte sich in Ursachenforschung. Er sagte, Deutschland habe etwa in den UN-Gremien oft sehr klar Position bezogen.
2: Da ist unsere felsenfeste Unterstützung für die Ukraine. Dass Russland eine solche Stimme nicht am Tisch des Sicherheitsrates wissen will und auch Stimmung gegen uns gemacht hat, das ist kein Geheimnis. Und es mag auch Stimmen gekostet haben, dass Deutschland im Nahostkonflikt immer eine besondere Verantwortung für Israel wahrnehmen muss.
1: Die UN-Generalversammlung wählte stattdessen Österreich und Portugal für die kommenden beiden Jahre in den Sicherheitsrat. Über zwei Wochen nach dem Hauseinsturz von Görlitz ist die Unglücksursache noch immer unklar. Die Ermittlungen gehen in alle Richtungen, teilte heute die Polizei mit. Matthias Gabler berichtet.
3: Inzwischen konnten die Giebelwände gesichert werden. Nun wird der Schutt nach und nach abgetragen und ebenfalls gesichert. Aktuell sind Kriminaltechniker und Sachverständige an der Unglücksstelle. Ein Gutachten zur Einsturzursache wurde in Auftrag gegeben. Bei dem Einsturz, der vermutlich durch eine Gasexplosion verursacht wurde, waren zwei Frauen und ein Mann ums Leben gekommen.
1: Gegen die Milliardensparpläne der Bundesregierung bei den Gesundheitsausgaben gibt es immer mehr Widerstand. Wenn der Gesetzentwurf nächste Woche in den Bundesrat kommt, liegen zahlreiche Kritikpunkte von Ausschüssen der Länderkammer vor. Gefordert wird die Streichung mehrerer Ausgabenbremsen bei Kliniken, Praxen, Apotheken und Pharmabranche. Der Hausärzteverband macht mit einer Protestaktion mobil. Die Handballer des SC DHFK Leipzig müssen den Gang in die Zweitklassigkeit antreten. Das Team von Trainer Frank Carstens verlor am Abend sein vorerst letztes Bundesliga-Auswärtsspiel beim TBV Lemgo mit 28:30. Damit ist die Minimalchance auf den Klassenerhalt am vorletzten Spieltag endgültig dahin. Der Tabellenletzte Leipzig wird die Saison am Sonntag mit einem Heimspiel gegen GWD Minden abschließen.
0: Das Sachsenwetter.
4: Tiefsttemperaturen zwischen 14 und 10 Grad. Heute im Laufe des Tages von Westen her Schauer, teils kräftige Gewitter, örtlich mit Starkregen und Sturmböen. Höchsttemperaturen zwischen 23 und 26 Grad. Morgen wechselhaft mit Schauern und Gewittern 20 bis 23 Grad.

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1: Ich bin Moritz Einzel. Im Rennen um einen Sitz im UN-Sicherheitsrat ist Deutschland durchgefallen. Die UN-Länder stimmten in der Generalversammlung für die Konkurrenz, für Österreich und Portugal. Sie werden jetzt in den kommenden beiden Jahren im Sicherheitsrat vertreten sein. Bundesaußenminister Wadefuhl sprach von einer herben Niederlage. Die Gewerkschaft Verdi hat neue Warnstreiks im Handel angekündigt. Betroffen sind heute und morgen Betriebe und Unternehmen im Einzel- sowie im Groß- und Außenhandel in allen Bundesländern. In Baden-Württemberg, Bayern, Hessen, Nordrhein-Westfalen, Rheinland-Pfalz und dem Saarland haben die Geschäfte wegen des Feiertags Frohen Leichnam heute aber ohnehin zu. Sachsen will den Straftatbestand der Politikerbeleidigung abschaffen. Dazu plant Justizministerin Konstanze Geiert einen Vorstoß auf der Justizministerkonferenz nächste Woche in Hamburg, meldet der Stern. Die Fachminister von Bund und Ländern sollen den Vorschlag möglichst auch beschließen, so der Plan der CDU-Politikerin. Der entsprechende Paragraph habe bisher keine Angriffe auf Amts- und Mandatsträger verhindert. Bundesliga-Absteiger VfL Wolfsburg hat Tobias Strobel als neuen Trainer verpflichtet. Der 38-Jährige kommt als Überraschungslösung vom SC Verl aus der dritten Fußballliga. Dort hatte Strobel Verl in der vergangenen Saison auf Platz 6 geführt. Wolfsburg war in der Relegation am SC Paderborn gescheitert und muss nach 29 Jahren Bundesliga wieder zweitklassig spielen.
0: Das Sachsenwetter.
2: Tiefsttemperaturen zwischen 14 und 10 Grad. Heute im Laufe des Tages von Westen her Schauer.

teils kräftige Gewitter, örtlich mit Starkregen und Sturmböen. Höchsttemperaturen zwischen 23 und 26 Grad. Morgen wechselhaft mit Schauern und Gewittern 20 bis 23 Grad.

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1: Ich bin Moritz Einzel. Deutschland bekommt keinen Sitz im UN-Sicherheitsrat. Die Bundesrepublik hatte sich um eine Stimme in dem Gremium in den kommenden beiden Jahren beworben, bekam in der Generalversammlung der Vereinten Nationen aber deutlich nicht die notwendige Mehrheit. Bundesaußenminister Wadephul sprach von einer herben Niederlage.
2: Für diese Bundesregierung und auch für mich selbst kann ich jedoch sagen, wir haben bis zur allerletzten Minute gekämpft. Wir haben alles gegeben.
1: Plätze im Sicherheitsrat bekamen stattdessen Österreich und Portugal. Sachsen will den Straftatbestand der Politikerbeleidigung abschaffen. Dazu plant Justizministerin Constanze Geiert einen Vorstoß auf der Justizministerkonferenz nächste Woche in Hamburg, meldet der Stern. Die Fachminister von Bund und Ländern sollen den Vorschlag möglichst auch beschließen, so der Plan der CDU-Politikerin. Der entsprechende Paragraph habe bisher keine Angriffe auf Amts- und Mandatsträger verhindert. Wenn am Sonntag Bundestagswahl wäre, dann käme die Union auf 23%. Das zeigt der aktuelle ARD-Deutschland-Trend. Stärkste Kraft ist aber unverändert die AfD mit 27%. Die